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0: Christoph Tekart,
1: Diakonbistum Magdeburg. Sachsen-Anhalt plötzlich im Rampenlicht. Journalistinnen und Journalisten aus ganz Deutschland sind unterwegs. Auch internationale Medien schauen auf unser Bundesland. Prognosen werden diskutiert, Parteien beobachtet. Für ein paar Tage interessieren sich unglaublich viele Menschen für Sachsen-Anhalt. Und ich muss gestehen, ich finde das ein bisschen ungewohnt. Denn Sachsen-Anhalt besteht ja nicht nur aus Wahlergebnissen und Prozentzahlen. Hier leben Menschen. In Magdeburg und Halle, in kleinen Städten und Dörfern. Menschen gründen Familien, kümmern sich um ihre Nachbarn, engagieren sich in Vereinen, Kirchen und Initiativen. Sie erziehen Kinder, pflegen Angehörige, streiten miteinander und versöhnen sich. Am Sonntag wird eine wichtige Entscheidung getroffen. Ich wünsche mir, dass sie Zusammenhalt stärkt, dass Weltoffenheit, Menschenwürde und ein gutes Miteinander eine Zukunft haben. Aber ich wünsche mir noch etwas, dass das Interesse an Sachsen-Anhalt am Montag nicht wieder verschwindet. Ein biblischer Spruch lautet, komm und sieh. Ja, vielleicht gilt das auch für Sachsen-Anhalt. Komm und seht hin, nicht nur am Wahlsonntag. Dieses Land ist mehr als ein Wahlergebnis.
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2: Es ist 3 Uhr. Ich bin Yves Simon. Volkswagen macht ernst. Weltweit sollen 50.000 Jobs wegfallen, zusätzlich zu denen, die sowieso schon gestrichen wurden. Der VW-Aufsichtsrat hat am Abend den Sanierungsplan des Vorstands gebilligt. Außerdem stehen damit die Werke Emden, Zwickau, Hannover und Neckarsulm auf dem Prüfstand. Zwar beteuert die Konzernspitze weiter, dass Werkschließungen immer nur das letzte Mittel sind, aber bisher gibt es auch keine Idee, wie diese Werke in den 2030er Jahren dann genutzt werden können, wenn die Modelle, die dort bisher gebaut werden, nicht mehr weitergeführt werden. Nach dem Fund eines verdächtigen Gegenstands an einem Umspannwerk in Dormagen zwischen Köln und Düsseldorf in Nordrhein-Westfalen geht die Polizei jetzt von einem Sabotagedelikt aus. Das ist gerade in der Nacht bekannt geworden. Den Ermittlern liegt nämlich ein Bekennerschreiben vor. Das hat die Kölner Polizei vorhin mitgeteilt. Wahlkampf-Endspurt in Sachsen-Anhalt. Und dazu hat sich auch Bundeskanzler Merz in Leuna blicken lassen, zusammen mit Ministerpräsident Schulze von der CDU. Einen großen Auftritt von Merz hat es nicht gegeben. Er hat aber diese Botschaft hier an die Menschen in Sachsen-Anhalt.
3: Wer möchte, dass Deutschland ein offenes und liberales Land bleibt? Und wer möchte, dass Sachsen-Anhalt ein interessanter, auch europäisch interessanter Standort bleibt? Der darf am Sonntag nicht die AfD wählen.
2: Umfragen sagen einen klaren Sieg der AfD voraus. 40% oder auch mehr könnten es werden. Die Frage ist eher, reicht es für eine Alleinregierung oder ginge es nur mit einem Koalitionspartner? Der 1. FC Köln startet heute Abend den zweiten Spieltag der Fußball-Bundesliga. Es geht auswärts zum VfB Stuttgart. Die Kölner, die sind recht gut in die Saison gestartet mit einem 3:2 Auftaktsieg gegen Hoffenheim. Der VfB wiederum hat eine 1:5 Pleite im Auftaktspiel gegen den FC Bayern kassiert, hat also einiges gut zu machen. Außerdem für die Stuttgarter ist es auch die Generalprobe vor dem Champions League Auftakt gegen Starwanger. Anstoß heute Abend zwischen Köln und Stuttgart ist um 20:30 Uhr. 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
1: Es ist 4 Uhr, ich bin Yves Simon. Nach dem Fund eines verdächtigen Gegenstands an einem Umspannwerk in Dormagen in Nordrhein-Westfalen geht die Polizei jetzt von einem Sabotagedelikt aus. Ein Bekennerschreiben verweist offensichtlich auf weitere Fälle in NRW und Brandenburg. Der mutmaßliche Abschlussapparat wird noch untersucht. Parallel prüfen die Ermittler auch andere Umspannwerke in der Region. Außer in Bergheim wurden bisher keine Schäden festgestellt, heißt es. Überraschende Einigung am Abend in Wolfsburg. Der Aufsichtsrat von Volkswagen hat dem Sparpaket des Konzernvorstands einstimmig zugestimmt. Dabei will der Autobauer in den nächsten Jahren unter anderem 50.000 zusätzliche Stellen weltweit streichen. Ursula Winkler berichtet.
2: Es sind tiefe Einschnitte. Zusätzlich zum bereits beschlossenen Arbeitsplatzabbau werden weitere zehntausende Stellen gestrichen. Wie viele Jobs hierzulande abgebaut werden, ist noch unklar, aber es wird ein deutlicher Anteil sein. Ab dem Jahr 2031 stehen außerdem 4 Standorte auf der Kippe. Die VW-Werke Emden, Zwickau und Hannover sowie das Audi-Werk in Neckarsulm. Für sie könne aktuell keine wettbewerbsfähige Folgebelegung gewährleistet werden, hieß es.
1: OpenAI hat ein neues Hochleistungs-KI-Modell freigeschaltet, GPT-6, Codename Astra. Das geht allerdings jetzt erstmal an ausgewählte Organisationen und später dann auch an zahlende JetGPT-Abonnenten und Entwickler. Nach dem Zwischenfall, bei dem ja ein früheres Modell ein anderes Unternehmen gehackt hatte, soll nochmal alles genau durchgegangen werden, bevor es dann für alle freigeschaltet wird. Zum Start der Ära Jürgen Klopp als Fußball-Bundestrainer gibt es eine besondere Trikot-Überraschung. Ausrüster Adidas aus Herzogenaurach bringt zum Start in die Nations League ein neues Jersey raus. Es ist ein Abschiedstrikot, in dem wird die DFB-Elf am 24. September in Amsterdam gegen die Niederlande auflaufen. Der langjährige Ausrüster verabschiedet sich zum Jahresende. Ab 2027 übernimmt dann Nike. Wie das neue Trikot aussieht, das ist noch geheim. 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
6: Ist das jetzt wirklich schon Freitag?
7: Ja.
6: Woche wieder rum. Für uns ist das ja auch ziemlich wild, weil wir ja nach jeder Sendung schon den nächsten Tag vorbereiten. Ja. Also immer schon einen Tag weiter sind. Total das verrückt.
7: Ist es. Also Wochenende winkt. Das ist ja grundsätzlich erstmal cool. Und dazu gibt es die beste Musik für Sachsen-Anhalt. Bruce Springsteen, Hungry Heart, wunderschöner Song. Nach Christa Sarandi, Good Old Days. Ein junger Mann aus Großbritannien bringt hier Schwung in die Bude.

0: Na gut, bevor wir relaxen am Wochenende, wuppen wir erstmal den Freitag gemeinsam.
1: Jawohl.
0: Sie hören das Radio Brocken-Morgenshow Warm-up mit Amrei und Thilo.
1: Kurz nach vier haben wir ja drüber gesprochen, dass die Woche schon wieder rum ist und die Zeit so schnell vergeht, ne? Er hier widerlegt das auf seine unverwechselbare Art und Weise.
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4: 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Jedes Jahr dreht sie sich etwas langsamer um die Sonne, nicht? Das hat zur Folge, dass jedes Jahr etwa eine Sekunde draufkommt, nicht? Komisch, ich schaffe irgendwie trotzdem nie das, was ich mir alles so vornehme, ne? Sind bei Ihnen schon die Fenster geputzt?
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1: Ich bin Yves Simon. Nach dem Fund eines verdächtigen Gegenstands an einem Umspannwerk in Dormagen in Nordrhein-Westfalen geht die Polizei jetzt von einem Sabotagedelikt aus. Ein Bekennerschreiben verweist offensichtlich auf weitere Fälle in NRW und Brandenburg. Der mutmaßliche Abschlussapparat wird noch untersucht. Parallel prüfen die Ermittler auch andere Umspannwerke in der Region. Außer in Bergheim wurden bisher keine Schäden festgestellt, heißt es. Überraschende Einigung am Abend in Wolfsburg. Der Aufsichtsrat von Volkswagen hat dem Sparpaket des Konzernvorstands einstimmig zugestimmt. Dabei will der Autobauer in den nächsten Jahren unter anderem 50.000 zusätzliche Stellen weltweit streichen. Ursula Winkler berichtet.
2: Es sind tiefe Einschnitte. Zusätzlich zum bereits beschlossenen Arbeitsplatzabbau werden weitere Zehntausende Stellen gestrichen. Wie viele Jobs hierzulande abgebaut werden, ist noch unklar, aber es wird ein deutlicher Anteil sein. Ab dem Jahr 2031 stehen außerdem 4 Standorte auf der Kippe. Die VW-Werke Emden, Zwickau und Hannover sowie das Audi-Werk in Neckarsulm. Für sie könne aktuell keine wettbewerbsfähige Folgebelegung gewährleistet werden, hieß es.
1: OpenAI hat ein neues Hochleistungsmodell für KI freigeschaltet. GPT-6 heißt es, Codename Astra. Das geht aber erstmal an ausgewählte Organisationen und später erst an zahlende ChatGPT-Abonnenten und dann auch an Entwickler. Das Ganze ist ganz einfach. Nach dem Zwischenfall, bei dem ja ein früheres Modell ein anderes Unternehmen gehackt hatte, soll jetzt vorsichtig agiert werden. Zum Start der Ära Jürgen Klopp als Fußball-Bundestrainer gibt es eine besondere Trikot-Überraschung. Ausrüster Adidas aus Herzogenaurach bringt zum Start in die Nations League ein neues Jersey raus. Es ist ein Abschiedstrikot, in dem wird die DFB-Elf am 24. September in Amsterdam gegen die Niederlande auflaufen. Der langjährige Ausrüster verabschiedet sich zum Jahresende. Ab 2027 übernimmt dann Nike. Wie das neue Trikot aussieht, das ist noch geheim. 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
4: 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Das tut gut, das macht wach.
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4: Guten Morgen.
5: 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So. Ah, genau. 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

0: Guten Morgen.
1: Guten Morgen.
0: Ihr frühen Vögel. Freuen Sie sich auf den Freitag mit unseren Top-10-Tipps und Thilos lustiger Wochenrückblick ist wieder mit dabei.
1: Und natürlich die beste Musik für Sachsen-Anhalt. Gleich zum Wachwerden. Toller Song von Temper City aus Israel. Self-Aware. Und hier Maroon 5. Das groovt doch.

0: Warm geworden im Radio Brocken Morgenshow Warm-up.
1: Sehr gut. Einen schönen Freitagmorgen wünschen Amrei und Thilo und Susan Weger.

0: Es ist richtig warm heute Morgen. Wir haben in Magdeburg 19 Grad, auch in Stendal 18 Grad. In der Altmark, da aber schwirren so ein paar Regenschauer rum und auch Richtung Süden. Also es kann heute immer mal wieder nass werden, es wird sehr windig. Gewitter stehen auf dem Plan, ein bisschen später im Laufe des Tages also. Und ein bisschen Sonne vielleicht hier und da, weil der Wind da so eine Wolkenlücke reinpustet. Und dann bekommen wir sommerliche 26 Grad.
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2: Es ist 5 Uhr. Ich bin Yves Simon. Guten Morgen. Am Abend ist bekannt geworden, dass Volkswagen noch einmal 50.000 Jobs weltweit streichen wird. Das hat der Aufsichtsrat jetzt genehmigt. Heute steht VW vor einer möglicherweise entscheidenden Aufsichtsratssitzung. Vor allem die Beschäftigten in Emden, Zwickau, Hannover und bei Audi in Neckarsulm schauen heute gespannt nach Wolfsburg. Die Zukunft ihrer Werke steht auf dem Spiel. Sie könnten dicht gemacht werden. Uli Reitinger berichtet.
3: Das Land Niedersachsen und die Arbeitnehmervertreter können das verhindern. Noch ist allerdings nicht klar, was in den Werken Emden, Zwickau, Hannover und Neckarsulm in Zukunft hergestellt werden soll. Im Gespräch ist, die Werke zur Rüstungsproduktion zu nutzen oder in China entwickelte VW-Modelle dort zu bauen.
2: Die Band Alphaville tritt nicht auf dem Glücksgefühle-Festival auf dem Hockenheimring auf. Das hat die deutsche Band bekannt gegeben, nachdem sie erst aus und dann doch wieder eingeladen wurde. Ein riesiges Hin und Her. Auslöser für die zwischenzeitliche Ausladung war ein Streit um politische Aussagen auf der Bühne. Genauer gesagt gegen rechts. Das hat dem Veranstalter nicht gepasst, bis es dann plötzlich einen Shitstorm gab. Jetzt aber sagen Alphaville, die Atmosphäre ist inzwischen so vergiftet, dass das Festival bei ihnen zumindest keine Glücksgefühle mehr auslöst. Nach dem Rücktritt des Staatssekretärs des US-Heeres Daniel Driscoll hat Präsident Trump jetzt einen neuen Mann für diesen Posten gefunden. Es ist Unterstaatssekretär Adam Tell. Er soll das Amt vorerst kommissarisch übernehmen. Manuel Neuer, der Keeper des FC Bayern München, und seine Frau Annika sind wieder Eltern geworden. Das ist aus dem Umfeld der beiden zu hören und darüber schreibt heute auch die Bild. Es soll wieder ein Junge sein. Nach Luca ist es das zweite gemeinsame Kind der beiden. Manuel Neuer selbst hat dazu noch nichts gesagt. 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
4: Nö, da gibt es noch gar nichts zu vermelden. Also nicht, dass wir das irgendwie nicht gut finden würden. Sie melden Staus und Blitzer kostenlos. 08000 52 58 52. Gute Fahrt, kommt gut an.
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5: Sachsen-Anhalt schält sich aus den Betten. Und vor einer halben Stunde ist auch Heike aus Magdeburg aufgestanden.
6: Um 4:30 früh morgens. Mein Mann, der muss arbeiten. Und ja, da stehe ich halt mit auf, mach's Frühstück und dann läuft immer Radio Brocken.
0: Das ist doch fein. Dann genießen Sie zum Kaffee, zum Frühstück die beste Musik für Sachsen-Anhalt mit Rasmus in the Shadows und Sandra jetzt. Heaven Can Wait bei Radio Brocken.

0: Eine Power. Meine Güte. Rasmus in der Radiobook Morgenshow. 10 nach 5 ist es.
1: Guten Morgen.
0: Die beste Musik für Sachsen-Anhalt gleich mit Leonie und Philipp Bailey im Duett mit Phil Collins.
1: Für Sie schieben wir auch die Wolken zur Seite und schauen zusammen in die Sterne.
2: Ihr 60 Sekunden Tageshoroskop. Widder.
3: Uranus warnt vor zu groß geratenen Anschaffungen.
2: Stier.
3: Sie sind sehr schnell und wissen ganz genau, was Ihr Gegenüber hören möchte.
2: Zwillinge.
3: Ihre bestehende Partnerschaft lebt heute so richtig auf.
2: Krebs.
3: Sie können andere heute sehr gut von Ihren Vorhaben überzeugen.
2: Löwe.
3: Bei Ihnen steht heute das Vergnügen im Fokus.
2: Jungfrau.
3: Zweifeln Sie nicht an sich und lassen Sie sich von einer anderen Meinung nicht irritieren.
2: Waage.
3: Vertrauen Sie heute in den Lauf der Dinge.
2: Skorpion.
3: Sie sind kaum zu bremsen und werden heute auch noch gepusht. Das tut Ihnen sehr gut.
2: Schütze.
3: Ihr Glaube an das Gute im Menschen ist heute begründet. Damit kommen Sie leichter durch Ihren Tag.
2: Steinbock.
3: Sie spielen mit dem Gedanken an eine berufliche Veränderung. Jetzt ist genau der richtige Zeitpunkt dafür.
2: Wassermann.
3: Sie sind unser Glückssternchen des Tages. So schnell entschlossen wie heute erlebt man Sie selten. Das bringt Ihnen viele Pluspunkte ein.
2: Fische.
3: Sie knüpfen heute sehr schnell neue Kontakte.
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0: kann das Wochenende kaum erwarten. Diesen Song hat Leonie offenbar für einen Freitag geschrieben.
1: So scheint es.
0: Ist die Radiobrocken-Morgenshow um 5.20 Uhr gleich. Letzter Arbeitstag in der Woche für viele. Wenn sie krankgeschrieben sind, gilt das natürlich nicht. Aber haben Sie trotz krank Ihr Wochenende schon verplant?
1: Top im Job mit Radiobrocken muss ich, wenn ich krank bin, wirklich nur zu Hause bleiben. Dr. Hermann Gleustein aus Halle.
2: Nein, ich muss, wenn ich krank bin, nicht zwingend zu Hause bleiben. Ich muss mich auch nicht ins Bett legen und mir die Decke bis an die Nase hochziehen. Sondern wenn ich arbeitsunfähig krank bin, dann muss ich alles unterlassen, was meine Genesung verzögert. Und ich muss noch ein paar andere Dinge unterlassen. Ich darf nämlich nicht den Eindruck erwecken, dass ich vielleicht gar nicht krank bin.
1: Mhm. Und da haben Sie auch ein Beispiel.
2: Ganz konkreter Fall. Mitarbeiter zeigt Krankheit an und postet über soziale Medien, dass er an einem großen Crosslauf teilgenommen hat. Die Konsequenzen liegen auf der Hand. Das Ganze endet dann klassischerweise in einer Kündigung des Arbeitsverhältnisses.
0: Aber das war dann schon echt blöd.
1: Das muss man so sagen.
0: Ja, oder?
1: Bescheuert, ja.
0: Also gesund werden steht im Vordergrund. Spazieren gehen ist okay. Einkaufen muss ja gemacht werden. Und alles andere muss warten. Top im Job, auch nachzulesen auf radiobrocken.de.

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2: Einen wunderschönen guten Morgen mit dem Wetter in Sachsen-Anhalt. Es windet schon, es wird stürmisch heute. Also beim Durchlüften. Alles, was auf dem Tisch liegt, an Papier festhalten. 18 Grad haben wir in Sangerhausen, also es ist auch richtig mild und warm heute Morgen. 18 auch in Gardelegen, dafür aber eben viele Wolken. Die Sonne hat es wohl schwer heute, dann eben dieser Wind, der bringt auch wieder Regen mit und Gewitter sind zum Ende des Tages auf jeden Fall mit dabei. Und das bei 26 Grad.
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4: Ich bin Yves Simon. Guten Morgen. Am Abend ist bekannt geworden, dass Volkswagen noch einmal 50.000 Jobs weltweit streichen wird. Das hat der Aufsichtsrat jetzt genehmigt. Heute steht VW vor einer möglicherweise entscheidenden Aufsichtsratssitzung. Vor allem die Beschäftigten in Emden, Zwickau, Hannover und bei Audi in Neckarsulm schauen heute gespannt nach Wolfsburg. Die Zukunft ihrer Werke steht auf dem Spiel. Sie könnten dicht gemacht werden. Uli Reitinger berichtet.
5: Das Land Niedersachsen und die Arbeitnehmervertreter können das verhindern. Noch ist allerdings nicht klar, was in den Werken Emden, Zwickau, Hannover und Neckarsulm in Zukunft hergestellt werden soll. Im Gespräch ist, die Werke zur Rüstungsproduktion zu nutzen oder in China entwickelte VW-Modelle dort zu bauen.
4: Die Band Alphaville tritt nicht auf dem Glücksgefühle-Festival auf dem Hockenheimring auf. Das hat die deutsche Band bekannt gegeben, nachdem sie erst aus und dann doch wieder eingeladen wurde. Ein riesiges Hin und Her. Auslöser für die zwischenzeitliche Ausladung war ein Streit um politische Aussagen auf der Bühne. Genauer gesagt gegen rechts. Das hat dem Veranstalter nicht gepasst, bis es dann plötzlich einen Shitstorm gab. Jetzt aber sagen Alphaville, die Atmosphäre ist inzwischen so vergiftet, dass das Festival bei ihnen zumindest keine Glücksgefühle mehr auslöst. Nach dem Rücktritt des Staatssekretärs des US-Heeres Daniel Driscoll hat Präsident Trump jetzt einen neuen Mann für diesen Posten gefunden. Es ist Unterstaatssekretär Adam Tell. Er soll das Amt vorerst kommissarisch übernehmen. Manuel Neuer, der Keeper des FC Bayern München, und seine Frau Annika sind wieder Eltern geworden. Das ist aus dem Umfeld der beiden zu hören und darüber schreibt heute auch die Bild. Es soll wieder ein Junge sein. Nach Luca ist es das zweite gemeinsame Kind der beiden. Manuel Neuer selbst hat dazu noch nichts gesagt. 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
6: Auf der Straße zwischen Pritzwalk und Gentin, zwischen Schönhausen und Fischbeck, um genau zu sein, liegt ein totes Tier. Sonst im Moment ruhig. Also Sie finden immer alle Staus und Blitzer in unserer kostenlosen Radio Brocken App und kommen bitte gesund und munter an. Eine gute Fahrt in den Freitag.
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6: Das sind wir, Amrei und Thilo.
2: Guten Morgen.
6: Wir schieben Sie gleich in den Freitag mit der Cutting Crew. I just died in your arms tonight.
2: Vorher diese junge Dame hier. Da war sie 13. Und das ist ihr erster eigener Song. Und nun ist sie eine der erfolgreichsten Künstlerinnen auf der Welt. Taylor Swift mit Opelite bei Radio Brocken.

0: Guten Morgen.
1: Guten Morgen.
0: Eine weitere Woche mit dem Radiobrocken Vereinstausi verging wie im Flug.
1: Das ist crazy.
0: Die Radiobrocken Morgenshow ist hier um 5:50.
1: Wir fahren durchs Land, kommen zu euch, zu unseren Vereinen und zeigen, wie vielfältig und bunt Sachsen-Anhalt ist. Und wir machen damit ganz viele Menschen glücklich.
2: Wir danken Radio Brocken für diesen super Support.
3: Sehr einfach, so schnell so viele Leute hier zu versammeln. Also Hut ab, Respekt und danke Radio Brocken.
4: Super stolz, weil es auch für einen sehr, sehr guten Zweck ist.
0: Jawohl. Heute also ein neuer Tag, ein neuer Verein. Um 7.10 Uhr ist es wieder soweit. Und der Weg mitzumachen ist ja easy. Anmelden auf radiobrocken.de und Daumen drücken.
1: Das wird also ein guter Start ins Wochenende. Jetzt auch mit Michael Sembello und Maniac bei Radio Brocken.

0: Vom selben Stern, am gleichen Faden, im selben Boot. Mensch, für alle ist heute Freitag.
1: Richtig.
0: Schönen guten Morgen.
1: Guten Morgen. Mit Amrei und Thilo in der Radeburg Morgenshow. Und unser Nachricht Jeff der Großenberg ist bei uns. Sagt uns schon mal, was heute alles so wichtig ist.
2: Ja, und da gibt es eine Hiobsbotschaft aus Wolfsburg. Volkswagen baut nochmal 50.000 weitere Jobs ab. Das hat der Aufsichtsrat gestern so beschlossen. Das ist zusätzlich zu den bisher schon beschlossenen Einschnitten und so, glaube ich, in der Größenordnung noch gar nicht erwartet worden. Auch 4 Werke stehen auf der Kippe, darunter Zwickau. Mögliche Schließungen wären dann ab dem Jahr 2031 denkbar.
0: Und dann gibt es ja noch die Apfelernte in Sachsen-Anhalt, die angefangen hat.
2: Na, die geht auf jeden Fall los, aber auch da nicht alles blühend, sondern sie erwarten insgesamt 13.000 Tonnen. Und das wäre deutlich weniger als im Vorjahr. Die Gründe natürlich das Wetter, Frost, Trockenheit, Hagel, Hitze. Das haben allerdings auch viele europäische Anbaugebiete das Problem. Und deshalb könnte das europaweit sogar die kleinste Apfelernte seit 2017 werden. Ist ein Luxusgut dann, der Apfel.
0: Ja. Also,
2: dreimal überlegen, bevor du da reinbeißt.
0: Für einen Apfelkuchen hat es gereicht gestern, ja. Für meinen Mann, der heute Geburtstag hat. Also der Augustapfel stand in voller Blüte und war sehr, sehr gut und lecker. Schönen guten Morgen.
1: Kommen Sie gut in den Freitag, jetzt mit der besten Musik für Sachsen-Anhalt. David Guetta hören wir gleich und hier der Rick Astley zum Locke schwingen.

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1: Diakonbistum Magdeburg. Sachsen-Anhalt plötzlich im Rampenlicht. Journalistinnen und Journalisten aus ganz Deutschland sind unterwegs. Auch internationale Medien schauen auf unser Bundesland. Prognosen werden diskutiert, Parteien beobachtet. Für ein paar Tage interessieren sich unglaublich viele Menschen für Sachsen-Anhalt. Und ich muss gestehen, ich finde das ein bisschen ungewohnt. Denn Sachsen-Anhalt besteht ja nicht nur aus Wahlergebnissen und Prozentzahlen. Hier leben Menschen. In Magdeburg und Halle, in kleinen Städten und Dörfern. Menschen gründen Familien, kümmern sich um ihre Nachbarn, engagieren sich in Vereinen, Kirchen und Initiativen. Sie erziehen Kinder, pflegen Angehörige, streiten miteinander und versöhnen sich. Am Sonntag wird eine wichtige Entscheidung getroffen. Ich wünsche mir, dass sie Zusammenhalt stärkt, dass Weltoffenheit, Menschenwürde und ein gutes Miteinander eine Zukunft haben. Aber ich wünsche mir noch etwas, dass das Interesse an Sachsen-Anhalt am Montag nicht wieder verschwindet. Ein biblischer Spruch lautet, komm und sieh. Ja, vielleicht gilt das auch für Sachsen-Anhalt. Komm und seht hin, nicht nur am Wahlsonntag. Dieses Land ist mehr als ein Wahlergebnis.
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2: Morgen mit dem Wetter in Sachsen-Anhalt. Wir haben ja schon festgestellt, wenn Sie Fenster aufmachen, boah, ist das warm. Ja. 18 Grad haben wir in Lübs bei Gommern. In Staßfurt aktuell 19 Grad. Dichte Wolken, das ist der Freitag heute, zeigt auch das Radio Brocken Wetterradar. Jetzt schon, die Sonne hat es echt schwer. Später wird es außerdem ziemlich windig. Auch das merken wir jetzt. Wird zum Teil auch richtig stürmisch. Aber die Temperaturen sind sommerlich warm. 26 Grad.
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3: Es ist 6 Uhr. Ich bin Dirk Rosenberg. Guten Morgen. Nach den Anschlägen auf Umspannwerke in Brandenburg und Nordrhein-Westfalen fordert die Polizeigewerkschaft jetzt mehr Schutz für kritische Infrastruktur hier in Sachsen-Anhalt. GdP-Landeschefin Nancy Emmel spricht in der Volksstimme von einem deutlichen Weckruf. Die Gefahr sei längst nicht mehr abstrakt. Sie verlangt von der Landesregierung, die Sicherheitskonzepte umgehend zu prüfen und an die neue Bedrohungslage anzupassen. Bei Volkswagen fallen weitere 50.000 Stellen weg. Darauf hat sich der Aufsichtsrat am Abend überraschend geeinigt. 4 Werke könnten außerdem in ein paar Jahren geschlossen werden. Emden, Hannover, Neckarsulm und Zwickau. Endgültig ist das Aus allerdings noch nicht. Auch bei der Modellpalette will VW einsparen. Die Parteien hier in Sachsen-Anhalt gehen jetzt in den Wahlkampf-Endspurt, bevor am Sonntag dann gewählt wird. Mit dem neuen ZDF-Politbarometer ist auch die letzte Umfrage vor der Landtagswahl herausgekommen. Die sieht die AfD mit 41% weiter klar vor der CDU, die auf 23% kommt. Die Umfrage sieht die SPD wahrscheinlich drin und die Grünen absolut auf der Kippe. Gleichzeitig zeigt der Wahlomat im Internet, dass das Interesse an dieser Wahl riesig ist. Das Tool ist jetzt schon über 1 Million Mal genutzt worden und damit mehr als doppelt so oft wie bei der Landtagswahl vor 5 Jahren. In der Handball-Bundesliga hat der SC Magdeburg die Füchse Berlin mit 36:32 besiegt. Es war nach dem Supercup jetzt schon der 2. Sieg innerhalb von 2 Wochen. In der Tabelle steht der SCM jetzt auf Platz 4. Und das ist die gute Nachricht aus Sachsen-Anhalt. Immer mehr junge Menschen im Süden von Sachsen-Anhalt starten ihre Karriere im Handwerk. Seit Jahresbeginn haben fast 1300 Lehrlinge einen Ausbildungsvertrag unterschrieben. Allein im August sind nochmal 153 dazugekommen. Jetzt ist es kurz nach 6 und Sie sind auf dem aktuellsten Stand.
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4: Ein totes Tier liegt auf der B107 im Kreis Stendal zwischen Schönhausen und Fischbeck. Und geblitzt werden sie in Halle in der Frankestraße Richtung Riebeckplatz. Und sie melden Staus und Blitzer kostenlos 08000 52 58 52. Gute Fahrt.
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2: Ja, Freitag, ne? Willkommen. So eine Woche geht rum wie ein Wimpernschlag.
4: Ist wirklich wahr, oder? Marc Angerstein will uns auf der anderen Seite beweisen, dass wir mit unserem Zeitempfinden vollkommen daneben liegen.
2: Ja, klar.
4: Ja, das hören Sie in 20 Minuten im Echt des Tages.
2: Bis dahin, es werde Licht.
4: Ja.
2: Mit dem Electric Light Orchestra Calling America. Nach Sombre, das Beste von heute. Schöner Song zum Start in den Freitag. Schönen guten Morgen.
4: Guten Morgen.

0: 9 Minuten nach 6 ist es. Hier ist die Radiobocken Morgenshow.
1: Guten Morgen.
0: Freitag, moin moin. Das Wochenende beginnt für einen neuen Verein bereits heute Nachmittag mit unserer Party zum Radiobocken Vereinstausi. Kurz nach 7, schön auf den Vereinsnamen achten und 7.10 Uhr geht dann hier heute wieder Kohle raus.
1: Und am Wochenende geht's weiter mit der Party. Wein ist die Nachtigall unter den Getränken. Ein Zitat vom Philosophen Voltaire und das Motto vom Winzerfest in Höhnstedt. Mit Weinwanderungen, mit musikalischem Frühschoppen und viel Live-Musik. Prost!
0: Ja.
1: Ja. Pferdemarkt in Havelberg, ein Riesen-Event wieder von morgen an bis Sonntag. Und das Bauhaus in Dessau fährt zum 100-jährigen Bestehen richtig auf. Musik, Zirkusvorstellungen, Tanz, Jonglage-Workshops und vieles mehr. Heute und morgen in der Gropiusallee.
0: Und dann am Sonntag fix mal zwischendurch ins Wahllokal und dann den Rest des Sonntags genießen. Wir wünschen dir jetzt schon mal ein schönes Wochenende.

0: Freitagmorgen, wir sind bei Ihnen um 6.13 Uhr und sagen Vorsicht auf der A9.
1: Tilo. Ja. Da steht ein kaputtes Auto zwischen Dessau Süd und Dessau Ost auf der rechten Spur. Wir behalten das mal vorsichtshalber im Auge. Gestern hatten wir eine Sperrung wegen eines kaputten Autos. Das wollen wir heute nicht. In Burg in der Zerbsterstraße stadteinwärts werden Sie geblitzt. Danke hier an Andi fürs Melden. 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
0: Die Wolken überwiegen und der Wind. Der wird zum Teil sehr heftig, sehr stürmisch heute. Die Sonne macht sich rar. Und es kann hier und da auch mal ein bisschen dribbeln bzw. gewittern, weil wir bekommen 26 Grad. Schön sommerlich warm.

0: mit der besten Musik für Sachsen-Anhalt marschieren wir zum Frühstück. Oder eben auf dem Weg zum Job sind wir. Guten Morgen mit Radio Brocken. Sophie P. Hawkins gleich, right beside you, nach Michael Schulter.
1: Vorher noch unser wissenschaftlicher Mitarbeiter. Naja, unser Klugscheißer.
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4: 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Da täuschen Sie sich aber gewaltig, denn in Wirklichkeit wird das Jahr sogar immer länger. Denn unsere gute alte Erde wird immer langsamer. Jedes Jahr dreht sie sich etwas langsamer um die Sonne, nicht? Das hat zur Folge, dass jedes Jahr etwa eine Sekunde draufkommt, nicht? Komisch, ich schaffe irgendwie trotzdem nie das, was ich mir alles so vornehme, ne? Sind bei Ihnen schon die Fenster geputzt?
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0: Die beste Musik für Sachsen-Anhalt bei Radio Brocken in der nächsten halben Stunde mit New Order True Faith.
1: Großartig. Mit dabei das Beste von heute von Just T.
0: Fetter Beat am Freitagmorgen.
1: Yes.
0: 6:58.
1: Guten Morgen.
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2: Unser Wetter für Sachsen-Anhalt, der Morgen richtig mild. 18 Grad in Kelbra bei Sangerhausen. In Brehna haben sie 19 Grad. Das Radio Brocken Wetterradar, das zeigt für heute dichte Wolken, einen ordentlichen Wind. Vielleicht pustet er hier und da mal ein bisschen Sonne durch. Aber die Wolken überwiegen meistens, da kann es auch immer mal wieder kurz schauern. Und es wird sommerlich warm, bis zu 26 Grad. Das Wochenende auch durchwachsen, Temperaturen bleiben ähnlich. Sonne, Wolken, bisschen Regen.
3: Bisschen Regen auch?
2: Ein bisschen Regen.
3: Okay, ein bisschen Regen.
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5: Es ist 6.30 Uhr. Ich bin Dirk Rosenberg. Guten Morgen. Nach den Brandanschlägen auf Umspannwerke in Brandenburg und NRW wächst auch die Sorge hier in Sachsen-Anhalt. Die Polizeigewerkschaft GdP spricht von einem deutlichen Weckruf. Landeschefin Emmel fordert in der Volksstimme, dass die Landesregierung den Schutz kritischer Infrastruktur sofort überprüft und an die neue Bedrohungslage anpasst. Das Innenministerium in Magdeburg spricht von einer angespannten Lage. Die Polizei stehe dazu aber auch im Austausch mit den einzelnen Betreibern kritischer Infrastrukturen, heißt es. Und auch im Fall des versuchten Drohnenanschlags auf den Flughafen Leipzig-Halle gibt es eine neue Entwicklung. Die Ermittler haben offenbar ein Waffenversteck der Täter entdeckt, berichtet die Zeit. Es handelt sich um eine Grube unter der Saalebrücke bei Merseburg, möglicherweise ein Zwischenlager für Sprengstoff- und Drohnenbauteile. Die Standortdaten der Tatverdächtigen haben die Ermittler dahin geführt. Die Hotels, Restaurants und Cafés hier in Sachsen-Anhalt haben im ersten Halbjahr real fast 5% weniger umgesetzt als im Vorjahr, so das Statistische Landesamt. Die Campingplätze haben sogar 16% weniger eingenommen als vor einem Jahr und die Betriebe beschäftigen inzwischen gut 3% weniger Leute. Netflix wird teurer. Das Premium-Abo mit bester Bildqualität kostet jetzt 21,99 im Monat. Das sind 2 Euro mehr als bisher. Auch das Standard-Abo und das Abo mit Werbung werden um jeweils 2 Euro teurer. Die letzte Preiserhöhung war vor 2 Jahren. Und das ist die gute Nachricht aus Sachsen-Anhalt. Der Südharz bekommt eine zuverlässigere Trinkwasserversorgung. Der Wasserverband Südharz bekommt einen Millionenbetrag vom Land für eine neue Verbindungsleitung zum Auerberg mit seinen Ausflugszielen. Jetzt ist es kurz nach 6:30 und Sie sind auf dem aktuellsten Stand.
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6: Genauso haben wir es bestellt und so ist es auch gekommen. Kein Stau, kein Unfall am Freitagmorgen. Bitteschön. Geblitzt werden Sie Burg, Zerbsterstraße, stadteinwärts, Halle, Frankestraße, B80 Richtung Riebeckplatz. Und Andreas hat noch einen in Großfenstedt entdeckt, Dorfmitte an der Bushaltestelle. Sie finden alle Staus und Blitzer jederzeit in unserer kostenlosen Radio Brocken App. Gute Fahrt, kommen Sie gut an.
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2: Was ist nur mit dem Jens Spahn? Der hat einen neuen Job, bei dem du eigentlich nur den Kopf schütteln kannst. Also bei ihm sind wir aus dem Kopfschütteln ja eigentlich gar nicht rausgekommen, oder? Dann nehmen wir es eben mit Humor. Wie Tino mit seinem lustigen Seitenhieb auf die Woche. Der Radio Brocken Wochenrückblick in 20 Minuten.
6: Ja, ansonsten könnte man ja nur sprachlos sein. So wie Pascal Le Tublon, weil er darf das. Friendships hören wir gleich von ihm ohne ein Wort. Und vorher die besten 80er mit New Order, True Face. Wir sind Amrei und Tilo. Schönen guten Morgen.
2: Guten Morgen.

0: In der Musik geht das. Einfach mal ohne Worte auskommen.
1: Ja.
0: Weil wenn wir jetzt nicht reden würden, wäre es jetzt still.
1: Das wollen wir ja nur nicht.
0: Guten Morgen mit Radio Brocken um gleich 6.40 Uhr. Und die ganze Welt blickt nach Sachsen-Anhalt.
1: Ja.
0: Das war tatsächlich eine Schlagzeile diese Woche. Ja, die Landtagswahlen mit viel Druck auf dem Kessel.
1: So ist es. Das Morgenmagazin vom ZDF kommt heute live aus der Festung Mark in Magdeburg. Unser Spitzentalk jetzt die Woche mit NTV und Radio Brocken am Mittwoch. Also die Sinne sind geschärft vor der Wahl. Unsere Radio Brocken Sachsen-Anhalt-Reporterin Isabella Kürbs hat mit Ihnen gesprochen, unseren Hörerinnen und Hörern, in unserem Stimmungscheck.
2: Mehr als 3 Wochen war ich im Land unterwegs und habe Ihnen und euch zugehört. Es ging nicht um politische Einstellung oder Wahlentscheidungen. Ich wollte wissen, was bewegt Sie im Alltag? Auf dem Weg, die Stimmung im Land einzufangen, war ich in der Altmark unterwegs bei der Molkerei Bauer Freigeist. Landwirtin Linter braucht für engagierte Mitarbeiter in ihrem Betrieb vor allem eins.
3: Ich wünsche mir, dass das Bild der Landwirtschaft genauso ein positives Bild ist wie das Bild um unser Handwerk.
2: Auch Susanne Frenzel, freiberufliche Hebamme aus Magdeburg, hatte eine konkrete Forderung, denn sie ist viel zu Hausbesuchen unterwegs.
4: Ich würde gerne auf E-Mobilität umsteigen, weil ich ja viele kurze Strecken durch die Stadt fahre.
2: Bürokratieabbau würde Tischlermeister Mike Leiber aus Schmalzerode wieder mehr in seine geliebte Werkstatt bringen. Außerdem hat er einen allgemeinen Wunsch an die Politik.
5: Einigkeit wieder mal in der Politik zu kriegen. Wir haben denen den Vorschlag, wie steht ihr dazu? Und dass man dann wieder mal auf einen gemeinsamen Konsens findet und nicht immer alles gegeneinander.
2: Also, die Themen sind vielfältig, so wie die Lebensbedingungen der Menschen. Ja. Handlungsbedarf ist da und die Menschen im Land stecken viel Hoffnung in die Wahl und die neue Landesregierung.
0: Ja. Und nun sind wir gefragt am Sonntag. Kreuz machen ist wichtig. Ab 17 Uhr gibt es dann auch unser Wahlspezial mit unserem Nachrichtenchef Dirk Rosenberg und unserem Kollegen Jörn Bastian. 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

0: 7:45 haben wir es. Schönen guten Morgen. Wir schauen für Sie in die Radebrocken-Verkehrszentrale mit dem Thilo.
1: Ja, die Ampel ist kaputt auf der B81 im Salzlandkreis zwischen Egel Nord und B180 in beiden Richtungen. Also ein bisschen vorsichtiger unterwegs sein, bitte. Und der aktuellste Blitzer kommt, steht, na, Sie wissen schon, B79 bei Halberstadt aus Richtung Maßleben. Genau. Danke an Nanette fürs Melden. Auch ein interessanter Name, Nanette. 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
0: Das Wetter? Ist auch nett.
1: Ja.
0: Naja, ist windig. Stürmisch zum Teil, wirklich mit Sturm.
1: Schwül auch so, ne?
0: Ja, schwül. Wir haben ja 19 Grad heute Morgen und viele Wolken. Also die halten quasi so, ne, die Wärme die, ja. Und dann kommt so ein bisschen auch Regen dazu und dann wird es so ein bisschen schwül warm. Der Wind pustet ein paar Sonnenlücken rein und wie gesagt, Regen ist auch mal mit dabei bei 26 Grad heute.

0: Guten Morgen.
1: Guten Morgen.
0: Mit Radio Brocken. Unsere super erfolgreichen Handballer vom SC Magdeburg, die wollen sich ja nicht die Butter vom Brot nehmen lassen. Auch das erste Heim- und gleichzeitig Topspiel in der Bundesliga gegen die Füchse Berlin gewonnen.
1: Yes.
0: Weiter so. Und weitere Ereignisse in dieser Woche hat Thilo jetzt mit seinem lustigen Seitenhieb auf dem Schirm.
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2: Oh wow, Jens Spahn, der Mann der teuren Masken, hat einen neuen Job im Bundestag. Im Haushaltsausschuss wacht er darüber künftig, dass kein Steuergeld verschwendet wird. Wie geil ist das denn? Das Krümelmonster als Wächter der Keksdose. Es gibt zu viele Männer und zu wenige Frauen, also im Bevölkerungsdurchschnitt bei jungen Leuten. Das war so eine Statistik diese Woche. Und dann direkt eine Studie hinterher, die sagt, die Hälfte der Männer hat angegeben, sich einmal im Monat zu besaufen. Ja nu, Wein, keine Weiber und Gesang. Unter uns wird eingestellt, die Soap bei RTL. Sie wissen ja, das Programm aus dem Vorabend hat Feierabend.
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0: Die Pet Shop Boys gehören genauso zur besten Musik für Sachsen-Anhalt wie Michael Jackson.
1: Yes.
0: Black or White hören wir in der nächsten halben Stunde. Und das Beste von heute mit Benson Boone. Sorry, I'm here for someone else.
1: In 3 Minuten wird es 7. Guten Morgen mit Radio Morgen.
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0: Hallihallo, das Wetter in Sachsen-Anhalt. Damerow bei Havelberg 17 Grad. Bad Schmiedeberg ist mit 18 Grad dabei. Wir merken, es ist sehr mild heute Morgen. Ja. Fast schwülwarm, ne? Die Wolken mal ein bisschen grauer. Da kann es hier und da mal dröppeln. Aber der Wind pustet die schnell weiter und vielleicht auch auseinander, sodass die Sonne da mal durchschaut. Es wird warm, 26 Grad heute.
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16: Es ist 7 Uhr. Ich bin Dirk Rosenberg. Guten Morgen. Nach den Anschlägen auf Umspannwerke in Brandenburg und Nordrhein-Westfalen fordert die Polizeigewerkschaft jetzt mehr Schutz für kritische Infrastruktur hier in Sachsen-Anhalt. GdP-Landeschefin Nancy Emmel spricht in der Volksstimme von einem deutlichen Weckruf. Die Gefahr sei längst nicht mehr abstrakt. Sie verlangt von der Landesregierung, die Sicherheitskonzepte umgehend zu prüfen und an die neue Bedrohungslage anzupassen. Bei Volkswagen fallen weitere 50.000 Stellen weg. Darauf hat sich der Aufsichtsrat am Abend überraschend geeinigt. 4 Werke könnten außerdem in ein paar Jahren geschlossen werden. Emden, Hannover, Neckarsulm und Zwickau. Endgültig ist das Aus allerdings noch nicht. Auch bei der Modellpalette will VW einsparen. Die Parteien hier in Sachsen-Anhalt gehen jetzt in den Wahlkampf-Endspurt, bevor am Sonntag dann gewählt wird. Mit dem neuen ZDF-Politbarometer ist auch die letzte Umfrage vor der Landtagswahl herausgekommen. Die sieht die AfD mit 41% weiter klar vor der CDU, die auf 23% kommt. Die Umfrage sieht die SPD wahrscheinlich drin und die Grünen absolut auf der Kippe. Gleichzeitig zeigt der Wahlomat im Internet, dass das Interesse an dieser Wahl riesig ist. Das Tool ist jetzt schon über 1 Million Mal genutzt worden und damit mehr als doppelt so oft wie bei der Landtagswahl vor 5 Jahren. In der Handball-Bundesliga hat der SC Magdeburg die Füchse Berlin mit 36-32 besiegt. Es war nach dem Supercup jetzt schon der 2. Sieg innerhalb von 2 Wochen. In der Tabelle steht der SCM jetzt auf Platz 4. Und das ist die gute Nachricht aus Sachsen-Anhalt. Am Flughafen Kochstedt ist erstmals ein Solarflugzeug gestartet, ganz ohne Sprit, nur mit Sonnenkraft. Die Maschine des Deutschen Zentrums für Luft- und Raumfahrt hat 70 Minuten in der Luft verbracht und künftig soll es die Erde aus 20 Kilometern Höhe beobachten. Jetzt ist es 7:15 und Sie sind auf dem aktuellsten Stand.
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1: Fahrzeugteile liegen auf der A14 Richtung Magdeburg zwischen Magdeburg-Stadtfeld und dem Kreuz Magdeburg auf der rechten Spur. Dann gab es einen Unfall auf der B71 im Salzlandkreis zwischen Bernburg und Neugattersleben an der Kreuzung nach Staßfurt. Die Ampel geht nicht auf der B81 im Salzlandkreis zwischen Egel Nord und B180, also Vorsicht hier bitte in beiden Richtungen. Geblitzt werden sie auf der B79 bei Halberstadt aus Richtung Haasleben, Burg Zerbster Straße stadteinwärts und Radio-Brocken-Hörer Andreas hat noch einen entdeckt. Wo steht er?
3: Direkt in der Ortsmitte an der Bushaltestelle, da ist 30er-Zone.
1: Also Groß-Quenstedt in der Dorfmitte, wo 30 ist. Sie melden Staus und Blitzer kostenlos 08000 52 58 52. Gute Fahrt, kommen Sie gut an.
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0: Ah, wir waren in dieser Woche ja schon bei Ihnen in Barleben, in Westerhausen im Harz und in Rottleben, gestern in Seehausen. Also wir kommen richtig rum in Sachsen-Anhalt. Ne? Heute geht's nach Wittenberg zum sympathischsten Sportverein im Herzen unserer Lutherstadt.
1: Also das sagt ihr von euch selbst, das finde ich auch total süß. Der lieber SV Einheit Wittenberg, ihr wollt nicht nur sympathisch sein, sondern eben auch schick und braucht die 1000 Euro für neue Vereinskleidung.
0: Oh, sehr gut.
1: Gut, dann schwingt euch jetzt ans Telefon 0345 20 44 300. Ihr habt 2 Songs Zeit, jeder aus dem Verein darf sich und kann sich bei uns melden. Und dann feiern wir heute ab 16 Uhr mit euch eine richtig schöne Party am Sportplatz in Wittenberg. Das wird geil.

0: Wir haben in Sachsen-Anhalt ja tolle, erfolgreiche Sportler und Teams. Schönen guten Morgen um 7.10 Uhr.
1: Guten Morgen, natürlich.
0: Erfolg ist jetzt aber nicht immer das Wichtigste. Gerade im Breitensport steht ja auch der Spaß im Vordergrund. Und dafür sorgen unsere Vereine im Land.
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1: Und genau das feiern wir gemeinsam. Jeden Nachmittag, immer woanders, immer alle gemeinsam. Und klar, wir bringen natürlich die Kohle direkt mit.
4: 1000 Euro für euch.
5: Oh, ich bin total glücklich. Ich freue mich, dass das geklappt hat. Super.
1: Das ist einfach ein tolles Gefühl für uns alle,
0: ja,
1: oder?
0: Also, das möchte auch der sympathischste Sportverein im Herzen unserer Lutherstadt haben, dieses Gefühl. Er hat sich angemeldet. Also, ihr sagt das von euch selbst. Guten Morgen, lieber Kai-Uwe vom SV Einheit Wittenberg.
6: Ich grüße dich.
0: Wie kommst du zu dieser selbstbewussten Aussage?
6: Ja, weil es halt die nettesten Menschen sind und alle Bock auf Fußball haben und sich alle gegenseitig helfen.
0: Du trainierst ja auch die E- und D-Jugend, ne?
6: Ja.
0: Und sympathisch reicht jetzt nicht, ihr wollt euch auch schicker anziehen.
6: Genau.
0: Was braucht ihr genau?
6: Trainingsanzüge.
1: Gut.
0: Für die Jungs.
1: Ihr braucht, glaube ich, einen Bergklamotten. Ihr macht ja alles andere auch noch.
6: Genau.
1: Kegeln, Kraftsport und so weiter. Wir unterstützen euch von Herzen gern. 500 Euro habt ihr schon mal eingesackt. Glückwunsch.
6: Jo, super.
0: Und heute Nachmittag feiern wir dann zusammen. Gucken mal, wie sympathisch ihr seid.
6: Genau.
0: Ab 16 Uhr.
6: Zusammengetrommelt.
0: Ja, genau. Ab 16 Uhr auf dem Sportplatz sehen wir uns. Platz der Jugend in Wittenberg. Das wird wieder schön.
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0: So ein Klassiker unter den 80ern.
1: Ja.
0: Der geht immer wieder. Viertel acht haben wir's. Und wir schauen auf die B71 im Salzlandkreis, Thilo, in der Radebeuken-Verkehrszentrale.
1: Warte.
0: Da gab's einen Unfall.
1: Ja, bei mir auch. Im Digitalen. Also auf der B71 zwischen Strenzfeld und Neugattersleben hat es gekracht. Und der aktuellste Blitzer steht auf der B79 bei Halberstadt aus Richtung Haarsleben. 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
0: Das Wetter ist eine Herausforderung heute, weil es doch ordentlich windig wird. Stürmisch sogar. Dazwischen mal so ein bisschen Sonne, aber auch ein paar Regentropfen möglich. Und warme 26 Grad.
1: Und wir betteln uns gleich mal wieder eine Runde. Wer hat mehr auf Instagram mit unserem Marchenchef der Großenberg? Das wird spannend
0: und lustig.

0: Die Radio Brocken Morgenshow hier. Moin, moin. Freitag. Amrei und Thilo mit unserer immer mal wieder aufploppenden kleinen Raterunde, bei der Sie gerne miträtseln. Wer hat mehr Follower bei Instagram?
1: Ja, also wir wissen, es geht um deutsche Fernsehserien. Mhm. Und unser Nachrichtenchef Großenberg hilft uns jetzt mal auf die Sprünge. Es hängt damit zusammen, dass diese Vorabendserie jetzt vorbei ist quasi unter uns.
2: Unter uns, ne? noch nicht ganz.
1: Aber im März wird sie dann.
2: Im März ist das dann zu Ende und das hat bei den Fans natürlich einen riesen Aufschrei gegeben.
1: Mhm. Ja.
2: Und deshalb wollen wir jetzt auch mal gucken, wer hat mehr. Wir nehmen auf der einen Seite mal die Mutter aller Soaps. GZSZ, gute Zeiten, schlechte Zeiten. Ja, würde man natürlich jetzt erstmal sagen, boah, uneinholbar. Aber unter uns hat ja jetzt diese Nachricht bekommen, wird eingestellt und sofort kommen alle aus den Löchern quasi da und sagen, hey, ich bin Fan. Das sorgt natürlich für einen Push. Und wir wollen wissen, wer hat denn jetzt mehr? Jetzt. Nach dieser Nachricht.
0: Ich bleibe bei gute Zeiten, schlechten Zeiten. Also ich gucke beide nicht. Ich bin jetzt nicht so der Fan von deutschen Fernsehserien, aber die gibt es ja wirklich schon sehr lange. Gut, unter uns auch 30 Jahre, glaube ich.
1: Ja,
0: ne?
1: Ja.
0: Aber GSZ, ich kann es sogar nicht aussprechen. Ja, du weißt schon, was ich meine.
1: Ja.
0: Ist, glaube ich, auch also total beliebt unter den Fans. Und das war so meine spontane Eingebung, dass die mehr Follower haben bei Instagram.
1: Also ich stolper tatsächlich gerade überall über diese Aufrufe, ja, es muss weitergehen, wir müssen jemanden finden, der uns trägt und unsere Serie damit und überhaupt. Also habe ich so Gefühl, also medial irgendwie das Gefühl, die fliegen mir gerade überall um die Ohren unter uns. Ich würde tatsächlich dagegen halten wollen, bleibt mir nicht anders übrig und sage jetzt mal, die haben mehr.
2: Mhm. Sie haben ordentlich aufgeholt, aber natürlich GZSZ uneinholbar.
0: So.
2: Mit 762.000 Followern gegen unter uns 177.000.
0: Uiuiui, okay. So, Tilo.
1: Ja, nee.
0: Was kriegt der Gewinner?
1: Da gehe ich als Loser ins Wochenende, na toll.
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0: Dua. Ich lieb's.
1: Die beste Musik für Sachsen-Anhalt. Die macht einfach gute Laune. Man merkt's auch an Amrei. Und es geht weiter mit...
0: Großartig. Aber Bibi Rexha steht mit nichts hinterher, ne? Und
1: nicht.
0: Faithless. Yes! Was für ein Lied am Freitagmorgen.
1: Jetzt haben wir es 4 Minuten vor Alba.
0: Guten Morgen.
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2: Unser Wetter für Sachsen-Anhalt für diesen Freitag. Wir starten mit 19 Grad in Großpaschleben bei Köthen. Egeln auch 19 Grad. Das ist sehr mild, zum Teil auch schwülwarm fühlt sich das an.
3: Ja.
2: Allerdings pustet uns der Wind da wieder um die Nase. Zum Teil wirklich sehr, sehr stürmisch. Dicke Wolken auf dem Radiobrocken-Wetterradar. Hier und da mal ein bisschen Sonne und auch ein paar Regenspritzer bei warmen, sommerlichen 26 Grad.
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4: Es ist 7.30 Uhr. Ich bin Dirk Rosenberg. Guten Morgen. Nach den Brandanschlägen auf Umspannwerke in Brandenburg und NRW wächst auch die Sorge hier in Sachsen-Anhalt. Die Polizeigewerkschaft GdP spricht von einem deutlichen Weckruf. Landeschefin Emmel fordert in der Volksstimme, dass die Landesregierung den Schutz kritischer Infrastruktur sofort überprüft und an die neue Bedrohungslage anpasst. Das Innenministerium in Magdeburg spricht von einer angespannten Lage. Die Polizei stehe dazu aber auch im Austausch mit den einzelnen Betreibern kritischer Infrastrukturen, heißt es. Und auch im Fall des versuchten Drohnenanschlags auf den Flughafen Leipzig-Halle gibt es eine neue Entwicklung. Die Ermittler haben offenbar ein Waffenversteck der Täter entdeckt, berichtet die Zeit. Es handelt sich um eine Grube unter der Saalebrücke bei Merseburg, möglicherweise ein Zwischenlager für Sprengstoff- und Drohnenbauteile. Die Standortdaten der Tatverdächtigen haben die Ermittler dahin geführt. Die Hotels, Restaurants und Cafés hier in Sachsen-Anhalt haben im ersten Halbjahr real fast 5% weniger umgesetzt als im Vorjahr, so das Statistische Landesamt. Die Campingplätze haben sogar 16% weniger eingenommen als vor einem Jahr und die Betriebe beschäftigen inzwischen gut 3% weniger Leute. Netflix wird teurer. Das Premium-Abo mit bester Bildqualität kostet jetzt 21,99 im Monat. Das sind 2 Euro mehr als bisher. Auch das Standard-Abo und das Abo mit Werbung werden um jeweils 2 Euro teurer. Die letzte Preiserhöhung war vor 2 Jahren. Und das ist die gute Nachricht aus Sachsen-Anhalt. Hochwasser und Dürren lassen sich künftig zuverlässiger vorhersagen und das dank Forschung aus Halle. Und dafür hat eine Hydrologin vom Helmholtz-Zentrum für Umweltforschung jetzt den höchst dotierten europäischen Nachwuchsforschungspreis bekommen. Jetzt ist es kurz nach 7:30 und Sie sind auf dem aktuellsten Stand.
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3: Da liegen Fahrzeugteile auf der A14 Richtung Magdeburg zwischen Magdeburg-Stadtfeld und dem Kreuz Magdeburg. Vorsicht auf der rechten Spur. Dann gab es einen Unfall auf der B71 im Salzlandkreis zwischen Strenzfeld und Neugattersleben. Die Ampel geht nicht auf der B81 im Salzlandkreis zwischen Egeln-Nord und B180, beide Richtungen. Und Sie melden sich zu uns in die Show 08000 52 58 52, wenn Ihnen was auffällt. Danke also schon mal an Radio Brocken-Hörerin Maria. Was geht ab?
5: In Halle auf der Berliner Straße Höhe S-Bahnhof, da ist ein Auffahrunfall, da staut sich zurück jetzt.
3: Na klar, also geblitzt werden Sie auf der B79 bei Halberstadt aus Richtung Haasleben, Burg, Zerbsterstraße, Stadteinwärts und Groß-Quenstedt, Dorfmitte an der Bushaltestelle. Sie finden alle Staus und Blitzer jederzeit auch in unserer kostenlosen Radio Brocken-App. Kommen Sie gut an, gute Fahrt.
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2: Amrei und Thilo hier mit Ihnen im Freitagmorgen. Ob Büro, Baustelle oder Bäckerei, Wochenende in Sicht. Mhm. Und was da geht, das hören Sie gleich in unseren Top 10 Tipps, die Sie natürlich auch wieder auf radiobrocken.de ausführlich nachlesen können.
3: Und die beste Musik für Sachsen-Anhalt gleich mit Yes. Und jetzt Bibi Rexha. Ab geht die Post, Kines.
2: Juhu!

0: Guten Morgen.
1: Guten Morgen.
0: Letzter Arbeitstag, letzter Schultag in dieser Woche, die wieder mal zacke, die bumm rum ist.
1: Ja.
0: Und dann geht's auch schon ins erste Septemberwochenende. Guten Morgen um 7.39 Uhr.
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1: Okay, Hand drauf und der Gaul gehört dir. So ungefähr läuft es beim Havelberger Pferdemarkt. Handel, Trödel, Rummel und Musik. Nordens größter Pferdemarkt. Noch bis Sonntag. Da gibt es dann ein riesiges Feuerwerk zum Abschluss.
0: Der Schafstall Domersleben öffnet seine Türen für eine Hochzeitslounge. Die etwas andere Hochzeitsmesse Peggy von Idun Floristik. Euer Schafstall ist eine Event-Location. Und was geht da?
3: Man ist live dabei, wie quasi eine Hochzeit ablaufen könnte, mit mehreren Ausstellern, unter anderem DM, das Standesamt Wandsleben, Hüpf- und Partywelt, Ludmillas Brautbohnen, Frau Kunterbund, eine Eventplanerin. Tortenanschnitt gibt es natürlich auch. Bohle-Taxi mit Bohle-Empfang, einen Sektempfang haben wir. Ich freue mich ganz dolle, wenn ihr dabei wärt.
0: Und Schafe gibt es nur im Namen. Schafstall Domersleben.
1: Ja.
0: Und heute Abend 20 Uhr spielt der Dessau-Roßlauer Handballverein in der zweiten Bundesliga gegen Eulen Ludwigshafen. Die freuen sich über jede Fanunterstützung.
1: Und zwischen all den schönen Dingen, die stattfinden, huschen Sie am Sonntag fix mal ins Wahllokal. Wir wünschen ein fantastisches Wochenende.
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0: Einfach mitwippen bei Mike and the Mechanics.
1: Mach ich doch schon.
0: Oha, da muss man aber ganz genau hinschauen.
1: Ja, natürlich, ja.
0: 7:45. Wir schauen jetzt in die Radiobocken-Verkehrszentrale.
1: Es gab einen Unfall auf der B71 im Salzlandkreis zwischen Strenzfeld und Neugattersleben. Und der aktuellste Blitzer steht auf der B184 zwischen Leitzkau und Zerbst bei Schora. 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
0: Wenn wir aufs Radiobocken-Wetterradar schauen, sehen wir viele Wolken. So ein paar Wolkenlücken, weil der Wind, die da reinpustet heute, der ist ordentlich unterwegs. Sturmböen zum Teil. Und ein paar Regentropfen werden auch dabei sein bei 26 Grad maximal.

0: uns das Beste von heute. 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
1: Fühlt sich gut an.

0: Die Radio Brocken Morgenshow hier im schönsten Bundesland der Welt.
1: So sieht's aus.
0: Amrei und Thilo, guten Morgen mit Radio Brocken um 7.48 Uhr. So viele tolle, liebenswerte, schlaue und kreative Leute leben hier in unserem Land. Nur vor der Wahl am Sonntag fühlt sich das ziemlich aufgeladen an.
1: Absolut, ja. Wir hören gerade ganz viele politische Meinungen und gefühlt gehen die nur in eine Ecke, also entweder rechts oder sie gehen ganz scharf nach links. So der gesellschaftliche Zusammenhalt, der fehlt irgendwie. Also es fühlt sich zumindest so an. Gibt es die politische Mitte überhaupt noch? Mhm. Unsere Radio Brocken Sachsen-Anhalt-Reporter haben sich mal umgehört.
2: Die politische Mitte ist da und sie hat sehr viele gute Argumente. Also ich glaube, wir müssen den Mittelweg selber schaffen. Mit mehr Kommunikation, mit mehr Nächstenliebe.
3: Ich glaube, es gibt schon noch eine gesellschaftliche Mitte, die sich aber stark zurückhält. Ja. Sie geht weder zu den einen noch zu den anderen Polarisierenden.
4: Ich glaube, auf regionaler Ebene geht es eher Richtung Zusammenhalten. Auf Bundesebene wird die Spaltung vorangetrieben, aufgrund einer allgemeinen Verdrossenheit mit der Politik.
1: Ja, also nachvollziehbar. 20% sind noch unentschlossen, wenn es um die Landtagswahl geht. Also bei uns sind sie in jedem Fall up to date.
0: Aber nach diesen Leuten, die wir gehört haben, merken wir, ne? Also viele machen sich Gedanken. Sonntag, 17 Uhr, das Radio Brocken Wahlspezial mit unserem Nachrichtenchef Dirk Rosenberg.

0: Guten Morgen mit Radio Bocken und 8:03 ist es.
1: Guten Morgen.
0: Die beste Musik für Sachsen-Anhalt gleich mit Heinz-Rudolf Kunze. Dein ist mein ganzes Herz. Freuen Sie sich drauf.
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1: Dicke graue Wolken ziehen vorbei, dann werden sie mal wieder heller, dann sieht man mal wieder blau dazwischen. Das macht der Wind heute, der ist ordentlich unterwegs, stürmisch fast. Und wir haben in Timmenrode bei Blankenburg 19 Grad, Querfurt ist mit 18 dabei und im Laufe des Tages wird es dann sommerlich warm, bis zu 26 Grad.
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15: Es ist 8 Uhr. Ich bin Dirk Rosenberg. Guten Morgen. Nach den Brandanschlägen auf Umspannwerke in Brandenburg und NRW gerät auch die Sicherheitsarchitektur in Sachsen-Anhalt jetzt in den Blick. Die Frage ist nämlich, wie sicher sind unsere Stromversorgungseinrichtungen hier im Land? Die Polizeigewerkschaft fordert in der Volksstimme, dass die Landesregierung den Schutz kritischer Infrastruktur sofort überprüft und an die neue Bedrohungslage anpasst. Auch das Landesinnenministerium spricht von einer angespannten Lage. Die Polizei stehe dazu im Austausch mit den Stromnetzbetreibern, heißt es. Die Bundespolizei hat im ersten Halbjahr mehr als die Hälfte aller Asylsuchenden an den deutschen Grenzen zurückgewiesen. Von gut 1000 Asylsuchenden mussten laut Bundesregierung über 500 wieder gehen. Innenminister Dobrindt hatte angeordnet, auch Asylsuchende zurückzuweisen, außer Schwangere, Minderjährige und Kranke. Die Hotels, Restaurants und Cafés in Sachsen-Anhalt haben im ersten Halbjahr fast real 5% weniger umgesetzt als im Vorjahr, so das Statistische Landesamt. Die Campingplätze haben sogar 16% weniger eingenommen als im Vorjahr. Und die Betriebe beschäftigen inzwischen gut 3% weniger Leute. Netflix wird teurer. Das Premium-Abo mit bester Bildqualität kostet jetzt 21,99 im Monat. Das sind 2 Euro mehr als bisher. Und auch das Standard-Abo und das Abo mit Werbung werden um 2 Euro jeweils teurer. Die letzte Preiserhöhung war vor 2 Jahren. Und das ist die gute Nachricht aus Sachsen-Anhalt. Wer mit Heizöl heizt, der bekommt bald eine klimafreundliche Alternative aus Sachsen-Anhalt. Forscher der Hochschule Magdeburg-Stendal bekommen dafür heute Fördergeld. Sie sollen ihr neues Konzept umsetzen, um Heizöl durch klimaneutrales E-Methanol zu ersetzen. Jetzt ist es kurz nach 8 und Sie sind auf dem aktuellsten Stand.
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0: Fahrzeugteile auf der A14 Richtung Magdeburg zwischen Magdeburg-Stadtfeld und dem Kreuz Magdeburg. Gefahr auf der rechten Spur. Unfall B71 im Salzlandkreis zwischen Strenzfeld und Neugattersleben. Ampel geht nicht auf der B81 im Salzlandkreis zwischen Egel Nord und B180 in beiden Richtungen. Und geblitzt werden sie auf der B79 bei Halberstadt aus Richtung Haarsleben. B184 zwischen Leitzkau und Zerbst bei Schora. Dann in Bernburg in der Schachtstraße beide Richtungen Burg Zerbst. Straße Stadt Einmerz, Erxleben, Altenhäuserstraße und Sielstedt-Harzstraße. Sie melden Staus und Blitzer kostenlos 08000 52 58 52. Gute Fahrt, kommen Sie gut an.
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1: Guten Morgen, Freitag.
0: Ja, moin.
1: Krankgeschrieben, arbeitsunfähig. Aber Sie müssen sich deshalb nicht zu Hause einschließen. Sollten aber eine Sache auch nicht machen. Und welche, das hören Sie in 20 Minuten. Und Top im Job mit Radio Brocken.
0: Die beste Musik für Sachsen-Anhalt kommt noch oben drauf mit Heinz-Rudolf Kunze. Dein ist mein ganzes Herz. Und hier ist Holly Humberstone und das Beste von heute jetzt bei Radio Brocken. Schön, dass Sie bei uns sind.

0: Die Radio Brocken Morgenshow. In Wochenendstimmung am Freitag.
1: Yes.
0: Ja, logisch. Wie soll es denn auch anders sein? 8.10 Uhr. Es tut so gut, mit Ihnen allen gemeinsam Land und Leute zu feiern, weil Sie es sich verdient haben. Jeden Tag unterstützen wir einen anderen Verein im Land und vor allem heißt das Party.
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1: Seehausen hat sich gestern über unseren Vereinstausi gefreut.
0: Yeah. Das sind ja auch richtig viele, ne?
1: Krass.
4: Claudia, du strahlst übers ganze Gesicht.
5: Ja, so wie die Sonne.
4: Hättest du das gedacht?
5: Nein. Und das finde ich ganz, ganz toll. Und dafür steht ja auch Seehausen. Wir sind alle ein Verein.
1: Ja. Wir halten zusammen, wir feiern zusammen mit uns.
0: Herrlich.
1: Wir kommen und machen Party heute in Wittenberg beim sympathischsten Sportverein im Herzen der Lutherstadt. Das haben sie sich selber auf die Fahne geschrieben.
0: Ja.
1: Kai Uwe trainiert die Fußballjugend beim SV Einheit Wittenberg und will natürlich, dass heute da die Post abgeht mit Radio Brocken.
6: Hallo an alle Einheitsfans in Wittenberg und an den Eltern. Schnappt heute Nachmittag eure Kinder und kommt alle zum Einheitsplatz. Wir freuen uns über jeden, der da erscheint. Und ihr könnt auch gerne Probetraining machen.
0: Oh, und wir werden uns vom sympathischsten Sportverein mal selbst überzeugen, ne?
1: Klar.
0: Am Sportplatz, Platz der Jugend in Wittenberg, ab 16 Uhr geht's los.
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1: Ja.

0: wir haben
1: jetzt der Schlag.
0: Amore spielt Schlagzeug.
1: Ja! 8.14 Uhr haben wir's. Wir schauen in der Radebrocken Verkehrszentrale auf die B71, Thilo.
0: Da gab es einen Unfall. Also im Salzlandkreis ist das zwischen Egel Nord und B180. Vorsicht in beiden Richtungen bitte. Der aktuellste Blitzer steht in Erxleben, Altenhäuserstraße. 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
1: Hier und da mal schon helle Abschnitte, ne, wenn der blaue Himmel durchkommt. Dann ziehen wieder graue Wolken vorbei, wenn der Wind sie vorbei pustet. Und der ist echt stürmisch heute. Und 26 Grad wird's heute.
0: Gut, ich mag schon. Du bist heute im Geschichtenerzählmodus. Wie hieß nochmal der Wurfke aus
1: der fliegende Drache, ja. Der Glücksdrache. Wie mal, Neverending Story jetzt.

0: Die Zimmer hingen voll mit Postern von Limahl und die Mädels hatten weiche Knie.
1: Schöner Song.
0: Ja.
2: Guten Morgen mit Radio Brocken um 8.18 Uhr. Letzter Arbeitstag in der Woche für viele. Wenn sie krankgeschrieben sind, natürlich gilt das nicht. Aber haben Sie trotz krank Ihr Wochenende vielleicht schon verplant?
0: Top im Job mit Radio Brocken. Muss ich, wenn ich krank bin, wirklich nur zu Hause bleiben? Dr. Hermann Gleustein aus Halle.
3: Nein, ich muss, wenn ich krank bin, nicht zwingend zu Hause bleiben. Ich muss mich auch nicht ins Bett legen und mir die Decke bis an die Nase hochziehen. Sondern wenn ich arbeitsunfähig krank bin, dann muss ich alles unterlassen, was meine Genesung verzögert. Und ich muss noch ein paar andere Dinge unterlassen. Ich darf nämlich nicht den Eindruck erwecken, dass ich vielleicht gar nicht krank bin.
0: Ja, da haben Sie auch ein Beispiel.
3: Ganz konkreter Fall. Mitarbeiter zeigt Krankheit an und postet über soziale Medien, dass er an einem großen Crosslauf teilgenommen hat. Die Konsequenzen liegen auf der Hand. Das Ganze endet dann klassischerweise in einer Kündigung des Arbeitsverhältnisses. Mhm.
2: Das war schon echt dumm, glaube ich.
0: Das war nicht clever, ja.
2: Ja, also gesund werden steht natürlich im Vordergrund. Spazieren gehen ist okay, einkaufen muss ja auch gemacht werden. Und alles andere muss dann eben warten. Top im Job, auch nachzulesen auf radiobrocken.de.

0: Blau, also Blue, können Sie am Wochenende werden. Jetzt erstmal volle Kraft nochmal in den Freitag. Tino fragt sich gerade, wie ich das meine.
1: Ja.
0: Ich feiere Geburtstag heute mit meinem Mann.
1: Ach, deswegen.
0: Weißt du Bescheid.
1: Ja, alles klar. Also, die besten 80er gleich bei uns mit den Pretenders. Mit dabei. The Miley Cyrus.
0: Yes. Bald mit ihrem 10. Album draußen, ne?
1: Das ist irre, oder? 8.25 Uhr ist es jetzt, 5 Minuten Fahrt 9.
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2: Also Wind hat auch sein Gutes, ne? Da kommen immer mal so ein paar blaue Fetzen zum Vorschein zwischen den grauen Wolken und die Sonne blinzelt durch. Hier und da kann es mal tröpfeln auch und die Temperaturen sind eigentlich großartig, ne? Also wir haben jetzt im Moment 20 Grad in Corbeta bei Halle, Gardelegen mit 18 Grad dabei und bis zu 26 wird der Start ins Wochenende.
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5: Es ist 8.30 Uhr. Ich bin Dirk Rosenberg. Guten Morgen. Nach den Anschlägen auf Umspannwerke in Brandenburg und Nordrhein-Westfalen fordert die Polizeigewerkschaft jetzt mehr Schutz für kritische Infrastruktur in Sachsen-Anhalt. GdP-Landeschefin Nancy Emmel spricht in der Volksstimme von einem deutlichen Weckruf. Die Gefahr sei längst nicht mehr abstrakt. Sie verlangt von der Landesregierung, die Sicherheitskonzepte umgehend zu prüfen und an die neue Bedrohungslage anzupassen. Innenministerin Tamara Zieschang von der CDU sagt, Bund und Länder stünden dazu im engen Austausch. Und auch im Fall des versuchten Drohnenanschlags auf den Flughafen Leipzig-Halle gibt es eine neue Entwicklung. Die Ermittler haben offenbar ein Waffenversteck der Täter entdeckt, berichtet die Zeit. Es handelt sich um eine Grube unter einer Saalebrücke bei Merseburg, möglicherweise ein Zwischenlager für Sprengstoff- und Drohnenbauteile. Die Standortdaten der Tatverdächtigen haben die Ermittler dorthin geführt. Bei Volkswagen fallen weltweit weitere 50.000 Stellen weg. Darauf hat sich der Aufsichtsrat am Abend überraschend geeinigt. Vier Werken droht außerdem in ein paar Jahren die Schließung. Emden, Hannover, Neckarsulm und Zwickau. Endgültig ist dieses Aus allerdings noch nicht. Und auch bei der Modellpalette will VW sparen. In der Handball-Bundesliga hat der SC Magdeburg die Füchse Berlin mit 36:32 besiegt. Das war nach dem Supercup schon der zweite Sieg innerhalb von zwei Wochen gegen die Füchse. In der Tabelle steht der SCM jetzt auf Platz 4. Und das ist die gute Nachricht aus Sachsen-Anhalt. Immer mehr junge Menschen im Süden des Landes starten ihre Karriere im Handwerk. Seit Jahresbeginn haben fast 1.300 Lehrlinge einen Ausbildungsvertrag unterschrieben. Allein im August sind über 150 dazugekommen. Jetzt ist es kurz nach 8:30 und Sie sind auf dem aktuellsten Stand.
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3: Ein Unfall gab es auf der B71 im Salzlandkreis zwischen Strenzfeld und Neugattersleben. Sonst im Moment freie Fahrt. Geblitzt werden Sie auf der B184 zwischen Leitzkau und Zerbst bei Schora. Bernburg-Schachtstraße beide Richtungen. Burg-Zerbsterstraße stadteinwärts. Dann in Erxleben Altenhäuserstraße, Ortseingang Nitzow aus Richtung Lettke. Quitzöbel und Sielstedt-Harzstraße. Sie finden alle Staus und Blitzer jederzeit in unserer kostenlosen Radio Brocken-App. Gute Fahrt.
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2: Also was ist nur mit dem Jens Spahn?
3: Ja.
2: Er hat einen neuen Job, bei dem du eigentlich nur den Kopf schütteln kannst. Bei Spahnemann sind wir aus dem Kopfschütteln eigentlich nie rausgekommen, oder?
3: So ist es.
2: Dann nehmen wir es halt mit Humor. Wie Tilo mit seinem lustigen Seitenhieb auf die Woche. Der Radio Brocken Wochenrückblick, den hören Sie in 20 Minuten.
3: Und die beste Musik für Sachsen-Anhalt gleich mit Avicii. Wake me up und den Pretenders jetzt. Don't get me wrong. Schöner Song. Die besten 80er gibt's halt hier bei uns bei Radio Brocken. Schönen guten Morgen.
2: Guten Morgen.

0: Hallöchen. Hier ist die Radio Brocken Morgenshow mit Amrei und Thilo.
1: Guten Morgen.
0: Um 8.41 Uhr. Wir lassen Sie nicht alleine im Job und haben auch schon mal für ein schönes Wochenende gesorgt.
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1: Das klingt jetzt so vergangen. 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
1: 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Wein ist die Nachtigall unter den Getränken. Ein Zitat vom Philosophen Voltaire. Ich find's gut. Und das Motto beim Winzerfest in Höhenstedt. Weinwanderungen gibt's, einen musikalischen Frühschoppen und viel Live-Musik. Prost! Und das Bauhaus in Dessau fährt zum 100-jährigen Bestehen so richtig auf mit Musik, mit verrückten Zirkusvorstellungen, Tanz, Jonglage-Workshops und vieles mehr heute und morgen in der Gropiusallee.
0: Schulpforte bei Naumburg feiert morgen seinen traditionellen Fortenser Herbstmarkt. Klein, aber fein. Vogelsdorf am Hü feiert 888-jähriges Jubiläum. Offene Höfe, Händlermeile und Handwerk, ein Cocktailtaxi und ganz viel Musik. Das klingt nach wilden Vögeln.
1: Mhm. Ja? Cocktailtaxi klingt auch gut. Ja. Und wenn Sie am Ende des Wochenendes auch Ihr Kreuz gemacht haben, dann war es doch perfekt.
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0: Guten Morgen mit der Radio-Morgenshow, genau um 8:45. Jetzt mit einer ganz frischen Vollsperrung im Kreis Börde. Zwischen Süpplingen und Bülstringen, da hat ein LKW Ladung verloren. Kartoffelbrei-ähnliche Masse. Ja, ungefähr 5 Tonnen. Das muss natürlich, das wird auch eine Weile dauern, bis das wieder aufgesammelt ist.
1: Das sind diese Geschichte mit dem Töpfchen.
0: Mit dem der nicht aufhört zu kochen, genau. Der aktuellste Blitzer kommt von Radio Bockenhörer Frank.
2: In Magdeburg, Alt-Salbke, Richtung Stadtmitte, Zone 30, ne?
0: Aufpassen. Ja, alles klar. Danke dafür. 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
1: Unser Wetter heute mit vielen Wolken, ein bisschen Sonne dazwischen und vielleicht hier und da auch ein paar Regenspritzer und warmen 26 Grad.

0: schönen Freitag.
1: Guten Morgen.
0: Mit Radio Brocken. Sportlich geht's ins Wochenende. Klar, die Fußball-Bundesliga. Aber in Berlin beginnt heute auch die Basketball-Weltmeisterschaft der Frauen. Ziel für unsere Mädels, eine Medaille. Dafür drücken wir gern die Daumen. Und schütteln auch mal wieder den Kopf bei Thilos lustigem Seitenhieb auf die Woche.
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3: Oh wow, Jens Spahn, der Mann der teuren Masken, hat einen neuen Job im Bundestag. Im Haushaltsausschuss wacht er darüber künftig, dass kein Steuergeld verschwendet wird. Wie geil ist das denn? Das Krümelmonster als Wächter der Keksdose. Es gibt zu viele Männer und zu wenige Frauen, also im Bevölkerungsdurchschnitt bei jungen Leuten. Das war so eine Statistik diese Woche. Und dann direkt eine Studie hinterher, die sagt, die Hälfte der Männer hat angegeben, sich einmal im Monat zu besaufen. Ja nu, Wein? Keine Weiber und Gesang. Unter uns wird eingestellt, die Soap bei RTL. Sie wissen ja, das Programm aus dem Vorabend hat Feierabend.
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11: Das Wetter für Sachsen-Anhalt an diesem Freitag mit recht milden und warmen Morgentemperaturen. 20 Grad schon in Lindenberg bei Magdeburg. Jericho hat 19 Grad. In der Altmark, da ist der Wind offensichtlich im Moment sehr positiv gestimmt und lässt mal ein bisschen Sonne zwischen die Wolken. Ansonsten wirklich stürmisch heute wieder. Und ein paar Regentropfen sind auch dabei, maximal 26 Grad.
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12: Es ist 9 Uhr. Ich bin Dirk Rosenberg. Guten Tag. Die Serie von möglichen Anschlägen auf die deutschen Versorgungsnetze hört offenbar nicht auf. Aktuell gibt es einen Sabotageverdacht am Umspannwerk in Gadakersee bei Bremen. Da läuft seit dem frühen Morgen ein Polizeieinsatz, meldet die Bild-Zeitung. Einsatzkräfte haben die Anlage weiträumig abgesperrt. Auch ein Hubschrauber ist im Einsatz. Was genau auf dem Gelände entdeckt wurde, ist noch offen. Erst gestern hat es in Dormagen in NRW einen mutmaßlichen Sabotageversuch an einem Umspannwerk gegeben, davor in Brandenburg. Die Parteien hier in Sachsen-Anhalt gehen jetzt in den Wahlkampf-Endspurt, bevor am Sonntag dann gewählt wird. Mit dem neuen ZDF-Politbarometer ist auch die letzte Umfrage vor der Wahl herausgekommen. Die sieht die AfD mit 41% weiter klar vor der CDU, die auf 23% kommt. Die Umfrage sieht die SPD wahrscheinlich auch drin, die Grünen auf der Kippe. Gleichzeitig zeigt der Wahlomat im Internet, dass das Interesse an der Wahl riesig ist. Das Tool ist schon jetzt über 1 Million Mal genutzt worden und damit mehr als doppelt so oft wie bei der Landtagswahl vor 5 Jahren. Die Hotels, Restaurants und Cafés hier in Sachsen-Anhalt haben im ersten Halbjahr real fast 5% weniger umgesetzt als im Vorjahr, so das Statistische Landesamt. Die Campingplätze haben sogar 16% weniger eingenommen und die Betriebe beschäftigen inzwischen auch gut 3% weniger Leute. Und das ist die gute Nachricht aus Sachsen-Anhalt. Am Flughafen Kochstedt ist erstmals ein Solarflugzeug gestartet, ganz ohne Sprit, nur mit Sonnenkraft. Die Maschine des Deutschen Zentrums für Luft- und Raumfahrt hat 70 Minuten in der Luft verbracht und sie soll künftig die Erde aus 20 Kilometern Höhe beobachten. Jetzt ist es kurz nach 9 und Sie sind auf dem aktuellsten Stand.
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13: Mitten im Unfall auf der W71 im Salzlandkreis zwischen Strenzfeld und Neugattersleben und einer Vollsperrung im Kreis Börde. Und zwar hat hier ein LKW Ladung verloren, eine Kartoffelbrei-ähnliche Masse um die 5 Tonnen zwischen Süpplingen und Bülstringen. Das muss natürlich alles weggemacht werden und wird sich also entsprechend auch eine Weile hinziehen. Und zwischen Haldensleben und Bülstringen also ist ebenfalls diese Masse auf der Straße. Da müssen Sie irgendwie drum rumfahren. Dann, warum hängt hier meine Maus? Meine Maus hat keinen Bock. Jetzt werden Sie geblitzt. In Bernburg-Schachtstraße, beide Richtungen. Burg-Zerbsterstraße, stadteinwärts. Erxleben, Altenhäuserstraße, Magdeburg-Alt-Salbke Richtung Stadtmitte. Ortseingang Nitzow aus Richtung Lettke, Quitzöbel und Sielstedt-Harzstraße. Sie melden Staus und Blitzer kostenlos 08000 52 58 52. Gute Fahrt, kommen Sie gut an.
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13: Sind Sie eigentlich bereit für Party? Ich meine, so lange ist dann auch nicht mehr hin. Ne? Heute Nachmittag 16 Uhr in Wittenberg am Platz der Jugend. Da wollen wir alle feiern. Und zwar den sympathischsten Verein, wie war's? Der Lutherstadt. Im Herzen der Lutherstadt. Das finde ich großartig. Die laden ein mit
11: sehr
13: uns heute zusammen einfach die Party für den Vereinstausi zu feiern und sich natürlich auch die Kohle einzuheimsen, ist ja klar.
11: Ja, Party geht mit der besten Musik für Sachsen.
13: Selbstverständlich.
11: Davon gibt es hier ganz viel mit Isaac zum Beispiel, mit Matthew Wilder, mit Amy McDonald und den besten 80ern. Der geht schön nach vorne hier von den Communards. Don't leave me this way. Guten Morgen mit Radio Brocken.
13: Guten Morgen.

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0: Radio Brocken ist hier am Freitag und das Wochenende hängt uns vor der Nase, wie die Karotte vor dem Eselchen. Wir sind bei in Ihrem Job mit der besten Musik für Sachsen-Anhalt, gleich mit den Strimbellas und den Cranberries.
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4: Sie kennen garantiert das Gefühl, dass die Jahre immer schneller rumgehen, ja? Da täuschen Sie sich aber gewaltig, denn in Wirklichkeit wird das Jahr sogar immer länger, denn unsere gute alte Erde wird immer langsamer. Jedes Jahr dreht sie sich etwas langsamer um die Sonne, nicht? Das hat zur Folge, dass jedes Jahr etwa eine Sekunde draufkommt, ne? Komisch, ich schaffe irgendwie trotzdem nie das, was ich mir alles so vornehme, ne? Sind bei Ihnen schon die Fenster geputzt?
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3: Unser Wetter für den Start ins Wochenende in Poserna bei Weißenfels 21 Grad, Tangermünde 19 Grad und bis zu 26 werden es. Es ist also ein sommerlich anmutender Freitag, allerdings sind viele Wolken unterwegs mit ein bisschen Sonne, es kann hier und da mal regnen. Am Wochenende ähnliche Temperaturen und auch relativ wechselhaft mit mehr Sonne.
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6: Hochwasser und Dürren lassen sich künftig zuverlässiger vorhersagen. Das alles dank Forschung aus Halle. Und eine Hydrologin vom Helmholtz-Zentrum für Umweltforschung hat deshalb den höchst dotierten europäischen Nachwuchsforschungspreis bekommen. Und sie baut jetzt ihre eigene Forschungsgruppe auf.
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7: Ja, Amrei meint, das klingt wie das Märchen mit dem Töpfchen. Oder wie hieß das? Das Märchen mit dem Brei.
3: Der süße Brei.
7: Der süße Brei. Also wir haben eine Vollsperrung im Kreis Börde. Da hat ein LKW Ladung verloren. Irgendeine Kartoffelbrei-ähnliche Masse. 5 Tonnen, die jetzt da auf der Straße vor sich hinquellen und weggeräumt werden müssen. Zwischen Süblingen und Bülstringen und zwischen Haldensleben und Bülstringen. Also bitte, wenn Sie können, fahren Sie weiträumig drumherum. Unfall in Haldensleben auf der Hagenstraße, Höhe Gericke-Straße an der Kreuzung. Fühlst du dich angesprochen? Ja. Geblitzt werden Sie. Bernburg-Schachtstraße, beide Richtungen. Burg-Zerbsterstraße, stadteinwärts. Erxleben, Altenhäuserstraße. Magdeburg, Alt-Salbke Richtung Stadtmitte. Ausgang Nitzow, aus Richtung Lettke-Kötzöbel. Und Sielstedt-Harzstraße. 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
3: Diesen Ort musst du noch mal üben.
7: Ja.
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0: Die Radio Brocken Morgenshow. Am Freitag mit Amrei und Thilo mit unserer immer mal wieder aufploppenden kleinen Raterunde, bei der Sie gerne miträtseln. Wer hat mehr Follower bei Instagram?
1: Ja, also wir wissen, es geht um deutsche Fernsehserien. Mhm. Und unser Nachrichtenchef der Großenberg hilft uns jetzt mal auf die Sprünge. Es hängt damit zusammen, dass diese Vorabendserie jetzt vorbei ist quasi.
2: Ja,
1: unter uns.
2: Unter uns.
1: Ne?
2: Noch nicht ganz.
1: Aber im März wird sie dann.
2: Im März ist das dann zu Ende. Und das hat bei den Fans natürlich einen riesen Aufschrei gegeben.
1: Ja.
2: Und deshalb wollen wir jetzt auch mal gucken, wer hat mehr. Ja, wir nehmen auf der einen Seite mal die Mutter aller Soaps, GZSZ, gute Zeiten, schlechte Zeiten. Ja, würde man natürlich jetzt erstmal sagen, boah, uneinholbar. Aber unter uns hat ja jetzt diese Nachricht bekommen, wird eingestellt und sofort kommen alle aus den, Löchern quasi da und sagen, hey, ich bin Fan. Das sorgt natürlich für einen Push.
1: Aha.
2: Und wir wollen wissen, wer hat denn jetzt mehr? Jetzt. Nach dieser Nachricht.
0: Ich bleibe bei gute Zeiten, schlechten Zeiten. Also ich gucke beide nicht. Ich bin jetzt nicht so der Fan von deutschen Fernsehserien, aber die gibt es ja wirklich schon sehr lange. Gut, unter uns auch 30 Jahre,
1: also
0: glaube ich.
1: Ja,
0: ne?
1: Ja.
0: Aber GSZ, ich kann es noch gar nicht aussprechen.
2: Ja,
0: du weißt schon, was ich meine.
2: Ja.
0: Ist, glaube ich, auch also total beliebt unter den Fans. Und das war so meine spontane Eingebung, dass die mehr Follower haben bei Instagram.
1: Also
0: so,
1: ich stolper tatsächlich gerade überall über diese Aufrufe, ja, es muss weitergehen, wir müssen jemanden finden, der uns trägt und unsere Serie damit und überhaupt. Also habe ich so Gefühl, also medial irgendwie das Gefühl, die fliegen mir gerade überall um die Ohren.
0: Mhm.
1: Unter uns, ich würde tatsächlich dagegen halten wollen, bleibt mir persönlich anders übrig und sage jetzt mal, die haben mehr.
2: Mhm. Sie haben ordentlich aufgeholt, aber natürlich GZSZ uneinholbar.
0: No.
2: Mit 762.000 Followern gegen unter uns 177.000.
0: Uiuiui. Okay. So, Thilo.
1: Ja, nee.
0: Was kriegt der Gewinner?
1: Da gehe ich als Loser ins Wochenende. Na toll.
3: Ja. Wer hat mehr?
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9: Das Wasserstraßenkreuz in Hohenwarte bei Magdeburg ist ein echtes Meisterwerk der Ingenieurskunst. Hier kreuzt der Mittellandkanal die Elbe über eine riesige Wasserbrücke. Schiffe schweben förmlich über dem Fluss und werden in einer der größten Schleusen Deutschlands gehoben oder gesenkt. Ein beeindruckendes Schauspiel, das man von Aussichtsplattformen oder bei einer Bootstour aus nächster Nähe erleben kann. Technik trifft Natur.
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3: Es gibt ein paar Wolken bis zum Nachmittag, dazu windig, später dann auch noch kurze Schauer. Aber sommerliche Temperaturen bis 26 Grad. Unser Wochenende, da wird's noch freundlicher, mehr Sonnenschein. Auch da mal ein paar Schauer oder Gewitter bei Temperaturen bis 24 Grad. Und ab Montag wird's wieder trockener.
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2: Es ist 10 Uhr. Ich bin Elisa Engel. Guten Tag. Zum vierten Mal in dieser Woche gibt es Verdacht auf einen Sabotageversuch an einem Umspannwerk. Dieses Mal in Ganderkesee bei Bremen. Die Polizei ist vor Ort. Was genau dort Anlass zum Verdacht gibt, ist nicht bekannt. Erst am Abend hat ein Zeuge bei Dormagen in NRW einen verdächtigen Gegenstand an einem Umspannwerk gemeldet. Möglicherweise eine Abschussvorrichtung. Die Polizei dort hat ein Bekennerschreiben vorliegen und darin werden noch andere Vorfälle in Deutschland erwähnt. Anfang der Woche waren Umspannwerke bei Köln und in Brandenburg betroffen. Dort sind durch Kurzschlüsse auch Blöcke in benachbarten Kraftwerken ausgefallen. Die Bundespolizei hat im ersten Halbjahr mehr als die Hälfte aller Asylsuchenden an den deutschen Grenzen zurückgewiesen. Von gut 1000 Asylsuchenden mussten laut Bundesregierung 514 wieder gehen. Innenminister Dobrindt hatte angeordnet, auch Asylsuchende zurückzuweisen, außer Schwangere, Minderjährige und Kranke. Die Parteien gehen jetzt in den Wahlkampf-Endspurt, bevor am Sonntag gewählt wird. Mit dem neuen ZDF-Politbarometer ist auch die letzte Umfrage vor der Wahl rausgekommen. Sie sieht die AfD mit 41% weiter klar vor der CDU, die auf 23% kommt. Die Umfrage sieht die SPD wahrscheinlich drin und die Grünen auf der Kippe. Gleichzeitig zeigt der Wahlomat im Internet, dass das Interesse an der Wahl riesig ist. Das Tool ist jetzt schon über 1 Million Mal genutzt worden und damit mehr als doppelt so oft wie bei der Landtagswahl vor 5 Jahren. In Deutschland ist etwa jeder 9. Erwerbstätige mit seiner Arbeitszeit unzufrieden. Insgesamt 5,3 Millionen Menschen. Das meldet das Statistische Bundesamt auf Basis des Mikrozensus. Die meisten davon wollen kürzer treten. Fast jeder Dritte würde aber gern mehr arbeiten, vor allem Teilzeitkräfte. Jetzt haben wir es 10:02 und Sie sind auf dem aktuellsten Stand.
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3: Wir haben Vollsperrung in der Börde. Hier hat ein LKW seine Ladung verloren. Kartoffelbrei-ähnliche Masse, 5 Tonnen davon, zwischen Süblingen und Bülstringen und zwischen Haldensleben und Bülstringen. Und in Haldensleben haben wir noch einen Unfall in der Hagenstraße, Höhe Gericke Straße an der Kreuzung. Die Gericke Straße ist von der Schulstraße Richtung Bahnhofstraße gesperrt. Die Blitzer. B180 zwischen Oberfahrnstedt und Siersleben in Bernburg Schachtstraße, beide Richtungen. Diesdorf Bauernstraße in Magdeburg Alsalbke, Blitzer Richtung Stadtmitte bei Tempo 30. Ortseingang Nitzow aus Richtung Leckte, Quitzöbel und Üchteritz, Markt-Rölitzer Straße. Melden Sie Staus und Blitzer kostenlos unter 08000 52 58 52.
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3: Also das finde ich sehr, sehr witzig. Gerade sind wieder die Ig Nobelpreise vergeben worden. Das sind so Nobelpreise, die nicht ganz sich so ernst nehmen. Gewonnen haben da Erfinder eines spritzfreien Urinals. Die sind da in gelben Regenmänteln zur Verleihung gekommen. Fand ich ein schönes Bild und ich finde es auch sehr schön zu sehen, dass es Forscher gibt, die sich nicht ganz so ernst nehmen, ne? Auch mal über sich lachen können. Radio Brocken hier, schönen Freitag. Da lachen wir auch, weil wir gute Laune haben. Ist ja Freitag, Wochenende ist nicht mehr weit und die Zeit bis dahin verbringen Sie mit uns, mit der besten Musik für Sachsen-Anhalt, die besten 80er, Laura Brand.

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0: Geld für Jugendarbeit im Sportverein in der Altmark haben wir gegeben. Neue Tore für einen Fußballplatz im Salzlandkreis und frische Outfits für Cheerleader in Magdeburg besorgt. Und damit machen wir heute einfach weiter.
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0: Jeden Tag ein neuer Verein. Heute sind wir in Wittenberg und da geht es heute um Trikots für die D-Jugend des SV Einheit. Kai ist dort Fußballtrainer. Was macht denn dich da eigentlich so stolz auf deinen Verein?
3: Dass die Jungs regelmäßig zum Training kommen, in jedem Spiel kämpfen und halt viel auch so im Verein mithelfen, wenn was gemacht werden muss, die Eltern Hand anlegen. Also ist schon ein guter Zusammenhalt, Familienzusammenhalt.
0: Sehr schön. Heute 16 Uhr steigt bei euch unsere Vereinsparty in Wittenberg auf dem Sportplatz der Jugend. Kommen auch Sie hin. Haben Sie Spaß, unterstützen Sie so den SV Einheit und uns natürlich, um neue Sportkleidung für die D-Jugend zu kriegen.
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0: Schönen Freitag, Radio Brocken hier, gleich bei uns mit Pink und Just Like a Pill. Und für noch mehr Spaß bei der Arbeit habe ich die besten 80er, Etta David und Words für Sie.
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5: Die Stadt Alsleben war mal bekannt als echte Zuckerstadt. In den 80ern wurden hier über 800 Tonnen Zucker am Tag produziert.
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4: Heute das Wetter, Wolken bis zum Nachmittag, dazu auch Wind. Später gibt es noch kurze Schauer dazu. Sommerlich bleibt es bei den Temperaturen bis 26 Grad.
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4: In der Börde haben wir Vollsperrungen. Ein LKW hat seine Ladung, das ist eine Kartoffelbrei-ähnliche Masse, verloren. Zwischen Süpplingen und Bülstringen und nochmal zwischen Haldensleben und Bülstringen. Bitte fahren Sie da weiträumig drumherum. Die Blitzer B180 zwischen Oberfarnstedt und Siersleben in Bernburg-Schachtstraße beide Richtungen, Diesdorf-Bauernstraße und in Magdeburg-Alzey-Alpke Richtung Stadtmitte bei Tempo 30. Melden Sie Staus und Blitzer kostenlos unter 08000 52 58 52.
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1: Übermorgen Wahltag bei uns in Sachsen-Anhalt. In den letzten Wochen waren wir deswegen im Land unterwegs, haben mit ihnen gesprochen und haben viele, viele Wünsche an die Politik eingesammelt und gehört von ihnen. Radio Brocken, Sachsen-Anhalt-Reporterin Isabella Kürbs, wie war's denn?
2: Mehr als 3 Wochen war ich im Land unterwegs und habe ihnen und euch zugehört. Es ging nicht um politische Einstellung oder Wahlentscheidungen. Ich wollte wissen, was bewegt sie im Alltag. Auf dem Weg, die Stimmung im Land einzufangen, war ich in der Altmark unterwegs bei der Molkerei Bauer Freigeist. Landwirtin Linter braucht für engagierte Mitarbeiter in ihrem Betrieb vor allem eins.
3: Ich wünsche mir, dass das Bild der Landwirtschaft genauso ein positives Bild ist wie das Bild um unser Handwerk.
2: Auch Susanne Frenzel, freiberufliche Hebamme aus Magdeburg, hatte eine konkrete Forderung, denn sie ist viel zu Hausbesuchen unterwegs.
4: Ich würde gerne auf E-Mobilität umsteigen, weil ich ja viele kurze Strecken durch die Stadt fahre.
2: Bürokratieabbau würde Tischlermeister Mike Leiber aus Schmalzerode wieder mehr in seine geliebte Werkstatt bringen. Außerdem hat er einen allgemeinen Wunsch an die Politik.
5: Einigkeit wieder mal in der Politik zu kriegen. Wir haben denen den Vorschlag, wie steht ihr dazu, und dass man dann wieder mal auf einen gemeinsamen Konsens findet und nicht immer alles gegeneinander.
2: Also, die Themen sind vielfältig, so wie die Lebensbedingungen der Menschen. Handlungsbedarf ist da und die Menschen im Land stecken viel Hoffnung in die Wahl und die neue Landesregierung.
1: Sonntag, Wahltag, da sind wir natürlich auch wieder für Sie da mit Analysen. Wir sprechen mit den Spitzenkandidaten und Sie erfahren die ersten Ergebnisse. 17 Uhr geht's los, unsere Wahlsondersendung. Sonntag hier bei Radio Brocken. Ja, und jetzt die beste Musik für Sachsen-Anhalt. Gianna Nannini, gleich die besten 80er, Bello Impossibile. Und der hier kommt aus den 90ern von Temp Sharp. Gibt's You an Ihrem Freitag.

0: Schönen Freitag, Radio Brocken hier gleich weiter mit ihren Lieblingssongs aus den 80ern. Tausend und eine Nacht habe ich da für Sie. Es gibt das Beste von heute, das spiele ich Ihnen auch gleich. Und Avril Lavigne, Complicated, das und mehr gleich hier bei uns bei Radio Brocken.
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0: Das Wetter für Sachsen-Anhalt heute am Freitag. Erstmal Wolken, am Nachmittag gibt es dann auch noch ein paar Schauer. Aber sommerliche Temperaturen kriegen wir bis 26 Grad. Das Wochenende wird freundlicher, da können wir uns auf mehr Sonne freuen. Aber zwischendurch auch ein paar Regentropfen oder Gewitter möglich. 24 Grad, ab Montag dann trockener.
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13: Es ist 11 Uhr. Ich bin Elisa Engel. Guten Tag. Die Serie von möglichen Anschlägen auf die deutschen Versorgungsnetze hört offenbar nicht auf. Aktuell gibt es einen Sabotageverdacht am Umspannwerk in Ganderkesee bei Bremen. Da läuft seit dem frühen Morgen ein Polizeieinsatz. Einsatzkräfte haben die Anlage weiträumig abgesperrt. Auch ein Hubschrauber ist im Einsatz. Was genau auf dem Gelände entdeckt wurde, ist noch offen. Erst gestern hatte es in Dormagen in Nordrhein-Westfalen einen mutmaßlichen Sabotageversuch an einem Umspannwerk gegeben. Davor in Brandenburg und in der Nähe von Köln. Und auch im Fall des versuchten Drohnenanschlags auf den Flughafen Leipzig-Halle gibt es eine neue Entwicklung. Die Ermittler haben offenbar ein Waffenversteck der Täter entdeckt, berichtet die Zeit. Es handelt sich um eine Grube unter einer Saalebrücke bei Merseburg, möglicherweise ein Zwischenlager für Sprengstoff und Drohnenbauteile. Die Standortdaten der Tatverdächtigen haben dorthin geführt. In Thüringen steht die sogenannte Brombeerregierung aus CDU, SPD und BSW vor dem Aus. 9 weitere BSW-Abgeordnete wollen aus Fraktion und Partei austreten. Darunter alle 3 BSW-Minister, auch Vizeministerpräsidentin Katja Wolf. Schon vorgestern hatten 3 Abgeordnete das BSW verlassen und eine eigene Partei gegründet. Was das jetzt für die Brombeer-Koalition aus CDU, SPD und BSW bedeutet, ist noch unklar. Die Fraktionsspitze will gleich ein Statement geben. Eine eigene Mehrheit hatte das Brombeer-Bündnis ohnehin nie. Rund um die Landtagswahl in Sachsen-Anhalt ist die Bundespolizei ab heute verstärkt an Bahnhöfen und in Zügen unterwegs. Bis Sonntag sind im ganzen Land Veranstaltungen und Versammlungen zur Wahl geplant, vor allem in Magdeburg, in Halle, aber auch zum Beispiel in Bitterfeld. Die Beamten rechnen mit vielen Bahnreisenden, besonders an den Hauptbahnhöfen in Magdeburg und Halle wird es voll. Die Bundespolizei bittet Reisende, ihr Gepäck immer im Blick zu behalten. Herrenlose Koffer könnten sonst schnell Polizeieinsätze auslösen. Jetzt haben wir es 11:02 und Sie sind auf dem aktuellsten Stand.
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0: In der Börde gibt's einige Vollsperrungen. Hier hat ein LKW knapp 5 Tonnen Futtermittel verloren zwischen Süpplingen und Bülstringen und zwischen Haldensleben und Bülstringen. Da wird noch sauber gemacht. Patrick aus dem Bergungsdienst hat uns Bescheid gegeben, es wird auch länger dauern. Bitte fahren Sie weiträumig drumrum. Und die Blitzer auf der B180 zwischen Westeregeln und Schneidlingen. In Diesdorf, Bauernstraße, am Ortsausgang Geusar Richtung Blösin. In Magdeburg-Alt-Salbke wird in Richtung Stadtmitte bei Tempo 30 geblitzt. Salzwedel-Neutorstraße und Üchteritz in der Mark-Rölitzer Straße. Melden Sie Staus und Blitzer kostenlos unter 08000 52 58 52.
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0: Ländlicher Raum, schnelles Internet ist eine ganz schwierige Kombi. Ich wohne ja auf dem Dorf. Ich kenne das Problem und sehe das auch an meiner Verbindungsgeschwindigkeit jeden Tag. Hecklingen, Salzlandkreis, da läuft das so ein bisschen anders, ist da so die Ausnahme. Da gibt es nämlich jetzt schnelle Glasfaser und noch bis Ende des Monats kostet der Anschluss da nichts. Ne? Müssen Sie einfach Bescheid sagen, dann geht das da für Sie ein bisschen flotter voran. Ne? Radio Brocken hier, die beste Musik für Sachsen-Anhalt. Einen schönen Freitag wünschen wir. Gleich mit Avril Lavigne und Complicated nach den besten 80ern. Hier von AHA, The Sun Always Shines on TV.

Schönen Freitag. Der Start ins Wochenende ist nah und an dem, da geht es los mit dem Havelberger Pferdemarkt. Trödel, Händler, Fahrgeschäfte warten auf die Besucher, aber die Stars sind da. Natürlich die Pferde und die erleben sie bei 30 Shows. Viel Spaß in Havelberg. Und wenn Sie nach Highlights in Ihrer Nähe suchen, finden Sie alles auf radiobrocken.de. Und die beste Musik für Sachsen-Anhalt, selbstverständlich auch. Die 90er, jetzt von Ace of Base mit All That She Wants. Schön.

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15: Gucken wir aufs Wetter. Es gibt ein bisschen Sonne, es gibt auch ein paar Wolken am Nachmittag. Auch kurze Schauer, sommerliche Temperaturen heute bis 26 Grad.
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15: In der Börde gibt's Vollsperrungen. Ein LKW hat knapp 5 Tonnen Futtermittel verloren zwischen Süpplingen und Bülstringen und zwischen Haldensleben und Bülstringen. Da wird noch sauber gemacht. Patrick aus dem Bergedienst hat uns Bescheid gesagt, es dauert auch noch eine ganze Weile. Bis dahin einfach weiträumig umfahren. Sperrung auf der B2 im Landkreis Wittenberg zwischen Tornau und Kemberg. Bei Eisenhammer ist gerade ein Unfall passiert. Die Blitzer stehen auf der B180 zwischen Westeregeln und Schneidlingen. Diesdorf-Bauernstraße am Ortsausgang Geusa Richtung Blösin. In Magdeburg-Alt-Salbke in Richtung Stadtmitte bei 30. Salzwedel-Neutor-Straße und Üchteritz-Mark-Rölitzer-Straße. 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

0: Ja, die Bocken hier, einen schönen Freitag wünschen wir gleich bei uns. Die Pet Shop Boys, It's a Sin, die besten 80er. Und wir gucken in die letzten Tage zurück, was da alles so gewesen ist. Das war jetzt unser Thilo aus der Radio Brocken Morgenshow. Und hier ist er mit seinem lustigen Seitenlieb auf die Woche.
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1: Oh wow, Jens Spahn, der Mann der teuren Masken, hat einen neuen Job im Bundestag. Im Haushaltsausschuss wacht er darüber künftig, dass kein Steuergeld verschwendet wird. Wie geil ist das denn? Das Krümelmonster als Wächter der Keksdose. Es gibt zu viele Männer und zu wenige Frauen, also im Bevölkerungsdurchschnitt bei jungen Leuten. Das war so eine Statistik diese Woche. Und dann direkt eine Studie hinterher, die sagt, die Hälfte der Männer hat angegeben, sich einmal im Monat zu besaufen. Ja nu, Wein, keine Weiber und Gesang. Unter uns wird eingestellt, die Soap bei RTL. Sie wissen ja, das Programm aus dem Vorabend hat Feierabend.
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0: Radio Bocken hier, schönen Freitag. Gleich weiter mit ihren Lieblings-80ern von Survivor. Aus den 90ern, Inner Circle und Sweat und das Beste von heute von Hurts und Purple Disco Machine. Die beste Musik für Sachsen-Anhalt hier bei Radio Bocken.
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0: Bisschen Sonne, einige Wolken und immer wieder ein paar Regentropfen. Das ist das Wetter für heute. Sommerliche Temperaturen bis 26 Grad. Das Wochenende, das wird insgesamt freundlicher, aber auch da müssen wir mit Regentropfen und ein paar Gewittern rechnen. Bei 24 Grad und ab Montag wird es dann trockener.
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2: Es ist kurz nach 12. Ich bin Elisa Engel. Guten Tag. Zwei Pressefotografen müssen in Haft, weil sie im Kreis Anhalt-Bitterfeld Brände gelegt haben sollen, um dann exklusive Fotos und Videos von den Feuerwehreinsätzen zu verkaufen. Das Landgericht Dessau-Roßlau hat einen 33-Jährigen zu knapp 2 Jahren Gefängnis verurteilt. Er hatte die Vorwürfe weitgehend eingeräumt. Ein 23-Jähriger soll für 6 Jahre und 8 Monate in Haft. Die Richter sind überzeugt, dass die Männer über Monate leerstehende Gebäude, Waldstücke und Felder angezündet haben. Der Sachschaden liegt bei mehreren 100.000 Euro. Die Urteile sind noch nicht rechtskräftig. Nach mehreren verdächtigen Vorfällen an Umspannwerken hat die Polizei offenbar einen Verdächtigen. Ein Mann aus Hagen reklamiert die Sabotageversuche in Brandenburg und NRW in 2 Bekennerschreiben für sich und gibt offenbar auch einen Hinweis auf ein weiteres Ziel. Gerade zieht die Polizei massig Kräfte am Kraftwerk Weißweiler bei Aachen zusammen. Es gibt auch neue Informationen zum Einsatz an einem Umspannwerk in Ganderkesee bei Bremen in der Nacht. Dort hat offenbar ein offener Schaltschrank einen Großeinsatz ausgelöst. Eine Streife hatte ihn am Umspannwerk bemerkt. Am Ende waren Polizeihubschrauber, Diensthunde und das THW im Einsatz. Auf dem Gelände war aber niemand und beschädigt war auch nichts. Die Polizei prüft jetzt, ob eine Straftat dahinter steckt. Nach den ersten drei Austritten diese Woche aus der BSW-Fraktion in Thüringen wollen auch 9 weitere Abgeordnete die Fraktion verlassen, die zur Brombeer-Koalition mit CDU und SPD gehört. Darunter Vizeministerpräsidentin Katja Wolf und die anderen beiden BSW-Minister. 10 der 12 wollen die Landesregierung weiter mittragen, haben sie jetzt in einem Statement angekündigt. Ob das reicht, um das Bündnis zu halten, ist unklar. Es hatte auch vorher schon keine eigene Mehrheit. Eine riesige Menge verlorenes Futtermittel blockiert gerade die Strecke von Süpplingen nach Bülstringen und weiter nach Haldensleben in der Börde. Ein LKW hat dort etwa 5 Tonnen Futtermittel verloren. Das wurde auch noch teilweise auf der Fahrbahn festgefahren. Jetzt muss die Masse aufwendig abgekratzt und die Strecke gereinigt werden. Das kann noch einige Zeit dauern. Jetzt haben wir es 3:03 und Sie sind auf dem aktuellsten Stand.
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0: Ein Gegenstand liegt auf der A9 in Richtung Nürnberg zwischen Niemeck und Kleinmarzenz auf der linken Spur. Sperrung auf der B2 im Landkreis Wittenberg zwischen Tornau und Kemberg bei Eisenhammer nach einem Unfall. Schlechte Sicht gibt es auf der B184 im Kreis Anhalt-Bitterfeld zwischen Wolfen und der A9. Da wird der trockene Feldboden vom Wind aufgewirbelt. Und Vollsperrung im Kreis Börde. Sie haben es gerade bei uns in den Nachrichten gehört. Hier hat ein LKW knapp 5 Tonnen Futtermittel verloren zwischen Süpplingen und Bülstringen und zwischen Haldensleben und Bülstringen. Und die Reinigung, die läuft da noch, dauert auch noch so ein bisschen. Am besten weit drumherum fahren. Die Blitzer. B180 zwischen Westeregeln und Schneidlingen, Diesdorf-Bauernstraße, Ortsausgang Geusa Richtung Blösin, in Magdeburg-Alsalbke Richtung Stadtmitte bei 30, Salzwedel-Neutorstraße und Üchteritz-Markt-Rölitzer Straße. 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
0: Vielleicht lassen Sie sich gerade in der Mittagspause eine schmecken, eine Currywurst. Die hat nämlich heute Geburtstag. Nach der Legende soll genau heute, vor 75 Jahren, die Berlinerin Hertha Heuwer ihre Currysoße erfunden haben. Also noch ein Grund da, kräftig reinzubeißen. Guten Appetit von uns und die beste Musik für Sachsen-Anhalt obendrauf. Die Other Ones, die besten 80er, Another Holiday, gibt's gleich bei mir nach den Killers. Adios.

0: Unterwegs im Land sind wir jeden Tag genau da, wo sie uns brauchen, in den Vereinen. Denn ohne Geld können auch die schönsten Ideen nicht umgesetzt werden. Heute sind wir in Wittenberg.
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0: Große Verein, fast 1000 Mitglieder beim SV Einheit. Und da werden dringend neue Trikots für die D-Jugend gebraucht. Das Geld dafür, das bringen wir heute Nachmittag vorbei, denn dann feiern wir unsere Vereinsparty. Fußballtrainer Kai.
2: Hallo an alle Einheitsfans in Wittenberg. Schnappt heute Nachmittag eure Kinder und kommt alle zum Einheitsplatz. Wir freuen uns über jeden, der da erscheint. Und ihr könnt auch gerne Probetraining machen.
0: Super Idee. Kommen Sie vorbei, feiern Sie mit uns am Einheitsplatz. 16 Uhr geht's da los und natürlich freuen auch wir uns da schon auf Sie. Und jetzt freuen Sie sich über Ihre Lieblingssongs, die beste Musik für Sachsen-Anhalt. Gleich mit Survivor, The Burning Heart nach Miley Cyrus, Midnight Sky.

0: Radio Brocken am Freitag. Die beste Musik für Sachsen-Anhalt. Gleich bei mir von Nico Santos. Ray of Light, das Beste von heute. Und die Fine Young Cannibals spiele ich Ihnen. She Drives Me Crazy.
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0: Das Wetter für Sachsen-Anhalt, ziemlich windig heute. Wolken gibt es, ab und zu ein bisschen Sonne zwischendurch, aber auch kurze Schauer. Temperaturen bis 26 Grad.
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0: Ein Heckspoilerteil auf der A38 Richtung Göttingen.

0: Zwischen dem Rastplatz Querfurter Platte und Querfurt. Sperrung auf der B2 im Landkreis Wittenberg zwischen Tornau und Kemberg bei Eisenhammer nach einem Unfall. Es gibt schlechte Sicht auf der B184 im Kreis Anhalt-Bitterfeld zwischen Wolfen und der A9. Der trockene Feldboden wird da vom Wind aufgewirbelt. Und Vollsperrungen in der Börde. Ein LKW hatte heute früh 5 Tonnen Futtermittel verloren zwischen Süpplingen und Bölstringen und Haldensleben und Bölstringen. Da wird gerade noch sauber gemacht. Und Olli hat auch noch was. Wo ist es denn? Eine Sperrung ist es, ne?
1: Und zwar zwischen Benkendorf und Radmannsdorf. Da ist ein Baum umgestürzt, da hat gerade die Feuerwehr abgesperrt.
0: Vielen Dank, Olli. Und Sie machen es ganz genauso wie Olli. Sagen uns, was Sie gesehen haben, Ihre Staus, Ihre Blitzer, kostenlos unter 08000 52 58 52.
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0: Schönen Freitag. Wir sind gerade in den letzten Tagen vor der Wahl. Auch der Wahlkampf, der geht ja so langsam in den Endspurt. Ja, und man muss es schon sagen, der war ganz schön ruppig, zumindest in Teilen. Ne? Ist sowieso gerade so ein Phänomen, dass außer rechts und links kaum noch was da zu sein scheint. So hat man zumindest den Eindruck. Was meinen Sie denn dazu?
1: Die politische Mitte ist da und sie hat sehr viele gute Argumente. Also ich glaube, wir müssen den Mittelweg selber schaffen. Mit mehr Kommunikation, mit mehr Nächstenliebe.
2: Ich glaube, es gibt schon noch eine gesellschaftliche Mitte, die sich aber stark zurückhält. Sie geht weder zu den einen noch zu den anderen Polarisierenden.
3: Ich glaube, auf regionaler Ebene geht es eher Richtung Zusammenhalten. Bundesebene wird die Spaltung vorangetrieben aufgrund einer allgemeinen Verdrossenheit mit der Politik.
0: Die darf aber nicht dazu führen, dass wir unsere Demokratie aufgeben, finde ich jedenfalls. Haben wir Sonntag selber in der Hand. Und wir sind dann mit unserer Wahlsendung auch wieder für Sie da ab 17 Uhr mit Zahlen, mit Analysen und mit Gesprächen.
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0: Schönen Freitag, Radio Brocken hier auf dem Weg Richtung Wochenende und wir kommen mit ihren Lieblingssongs, die 80er mit den Pointer Sisters. Ich spiele in Sparks, When Do I Get to Sing My Way aus den 90ern und das Beste von heute von One Republic. Das ist die beste Musik für Sachsen-Anhalt hier bei Radio Brocken.
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0: Wir gucken aufs Wetter für Sachsen-Anhalt. Heute mit Wolken. Ein paar Sonnenstrahlen schaffen es dadurch doch noch durch zu uns runter. Sommerliche Temperaturen, aber wir müssen heute Nachmittag auch mit Schauern und Gewittern rechnen. Jetzt sind Sie gespannt, wie die sommerlichen Temperaturen sind. 26 Grad verrate ich Ihnen natürlich. Das Wochenende wird insgesamt freundlicher. Auch da ein paar Regentropfen, aber auch viel Sonne. 24 Grad und ab Montag wird es insgesamt trockener.
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20: Es ist 13 Uhr. Ich bin Elisa Engel. Guten Tag. Das Landgericht Dessau-Roßlau hat zwei freiberufliche Pressefotografen zu Haftstrafen verurteilt, weil sie absichtlich Brände im Kreis Anhalt-Bitterfeld gelegt haben sollen, um Fotos und Videos davon exklusiv zu verkaufen. Einer der beiden Angeklagten hat die Vorwürfe weitgehend gestanden und soll für knapp 2 Jahre ins Gefängnis. Ein zweiter Angeklagter ist zu 6 Jahren und 8 Monaten verurteilt worden. Die Urteile sind noch nicht rechtskräftig. Am Kraftwerk Weißweiler bei Aachen läuft heute ein Großeinsatz, ausgelöst durch ein Bekennerschreiben zu den Sabotageversuchen an mehreren Umspannwerken. Der mutmaßliche Absender, ein Mann aus dem Raum Hagen, hatte in 2 Schreiben die jüngsten Angriffe auf das Energienetz in Brandenburg und NRW für sich reklamiert und Weißweiler als weiteren Tatort genannt. Was die Beamten dort gefunden haben, ist noch offen. Rund um die Landtagswahl in Sachsen-Anhalt ist die Bundespolizei ab heute verstärkt an Bahnhöfen und in Zügen unterwegs. Bis Sonntag sind im ganzen Land Veranstaltungen und Versammlungen zur Wahl geplant, unter anderem in Magdeburg, Halle und Bitterfeld. Die Beamten rechnen mit vielen Bahnreisenden, besonders an den Hauptbahnhöfen in Magdeburg und Halle wird es voll. Die Bundespolizei bittet Reisende, ihr Gepäck immer im Blick zu behalten. Herrenlose Koffer könnten sonst schnell Polizeieinsätze auslösen. In Thüringen bröckelt die BSW-Fraktion. Trotzdem soll die Regierung von CDU-Ministerpräsident Vogt weiterlaufen. Bis auf 2 sind inzwischen alle BSW-Abgeordneten aus der Partei ausgetreten, auch Finanzministerin und Vizeministerpräsidentin Katja Wolf. Der Großteil der Ausgetretenen will die Regierung weiter stützen, hier hieß es heute in einem Statement. Der Grund für die Austrittswelle, der Dauerstreit mit der BSW-Bundesspitze um Sarah Wagenknecht. Jetzt haben wir es 2:02 und Sie sind auf dem aktuellen Stand.
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0: So, schauen wir mal auf die Straßen. Fahrzeugteile auf der A2 in Richtung Hannover zwischen Magdeburg-Rotensee und Zentrum. Linke Spur. Schlechte Sicht gibt es auf der B184 im Kreis Anhalt-Bitterfeld zwischen Wolfen und der A9. Dort wird der trockene Feldboden vom Wind aufgewirbelt. 2 Vollsperrungen in der Börde. Ein LKW hat knapp 5 Tonnen Futtermittel heute früh verloren zwischen Süpplingen und Bülstringen und zwischen Haldensleben und Bülstringen. Da wird noch sauber gemacht. Sperrung im Saalekreis zwischen Denkendorf und Radmannsdorf wegen eines umgestürzten Baumes. Da ist die Feuerwehr vor Ort. Und Unfall in Stendal auf der Stadtseeallee zwischen Ludwig-Turek-Straße und am Wiedebusch. Dann haben wir noch Blitzer. B180 zwischen Westeregeln und Schneidlingen, Diesdorf-Bauernstraße, Ortsausgang Geuser in Richtung Blösin und Magdeburg-Altsalbke in Richtung Stadtmitte. Melden Sie Staus und Blitzer kostenlos unter 08000 52 58 52.
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0: Und mit Ihren Lieblingssongs hier bei uns auf dem Weg in Richtung Wochenende sind wir gleich mit Alle Farben und Flowers. Und hier haben wir Wolfsheim, die 90er mit Once in a Lifetime für Sie. Schönen Freitag.

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Und jetzt die beste Musik.

0: Radio Bocken hier am Freitag. Die beste Musik für Sachsen-Anhalt geht gleich weiter mit Visage, Fade to Grey, die 80er und Sunrise Avenue, Hollywood Hills.
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6: Ein paar Wolken, ein paar Sonnenstrahlen dazu, ordentlich Wind und auch ein paar kurze Schauer könnten runterkommen. So sieht's heute aus. Sommerliche 26 Grad.
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8: Wer mit Heizöl heizt, der bekommt bald eine klimafreundliche Alternative aus Sachsen-Anhalt. Forscher der Hochschule Magdeburg-Stendal bekommen heute Fördergeld für ihr neues Konzept, um Heizöl durch klimaneutrales E-Methanol zu ersetzen.
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6: Fahrzeugteile auf der A2 Richtung Hannover zwischen Magdeburg-Rotensee und Zentrum auf der linken Spur. Immer noch Vollsperrung in der Börde. Zwischen Süblingen und Bülstringen und zwischen Haldensleben und Bülstringen. Ein LKW hat knapp 5 Tonnen Futtermittel verloren. Das muss erstmal wieder sauber gemacht werden. Sperrung im Saalekreis zwischen Benkendorf und Radmannsdorf wegen eines umgestürzten Baumes. Unfall in Stendal auf der Stadtseeallee, höhere Erich-Weinert-Straße. Und Warschauer Straße in Magdeburg zwischen Freie Straße und Schönebecker Straße haben wir einen querstehenden LKW. Da kommen Sie so im Moment nicht durch. Die Blitzer. B86 Mansfeld aus Richtung Sangerhausen an der Brücke über die Wipperliese. Dann B180 zwischen Westeregeln und Schneidlingen. Ortsausgang Erxleben Richtung Altenhausen und Düsedau aus Richtung Walsleben an den Schranken. 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
6: Schönen Freitag.

0: Schönes Wochenende schon mal und für die Highlights, die dann extra viel Spaß machen, haben wir hier ein paar Ideen.
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0: Ja, hier bei uns in Sachsen-Anhalt haben wir etwas, das weltweit für Aufsehen sorgt und das schon seit über 100 Jahren. Das Bauhaus, meine ich. Moderne Architektur und Design haben ihren Ursprung hier. Und dieses Wochenende wird da gefeiert mit Ausstellungen, mit Musik, mit Workshops. Heute und morgen im Bauhaus und drumrum im Bauhaus von Dessau. Also ich mag ja Eisenbahnen, nicht unbedingt das Chaos der Deutschen Bahn, aber so Züge, besonders alte. Und wenn es Ihnen da so ähnlich geht, in Wittenberg sind morgen und am Sonntag Bahnerlebnistage, Eisenbahn zum Anfassen, mit Fotografieren, mit Mitfahren. Morgen und Sonntag im Bahnbetriebswerk Wittenberg jeweils von 10 bis 18 Uhr. Noch mehr Details dazu und noch mehr Tipps für Ihr Wochenende finden Sie auf radiobrocken.de.
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0: Ab 14 Uhr weiter Richtung Wochenende mit Lucy Mielitzer und Janis Bundenkötter in der Radio Brocken Nachmittagsshow mit den besten 80ern von Talk Talk. A Girl Like You, Edwin Collins, die 90er mit dabei und das Beste von heute von Chip Boozy. Das ist die beste Musik für Sachsen-Anhalt hier bei Radio Brocken.
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11: Laut einer Sage hat die Burg Falkenstein im Harz ihre Entstehung einem Mordfall zu verdanken. Im Streit hatte Egeno II. Von Konradsburg einen Grafen erschlagen. Der Stammsitz des Mörders sollte daraufhin in ein Kloster umgewandelt werden. So entstand die Burg Falkenstein.
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15: Es ist echt ganz schön windig heute. Oh ja. Und der Wind weht uns zum Feierabend auch relativ große Regenwolken aufs Radio Brocken Wetterradar. Wir haben 24 Grad im Moment in Rostorf bei Bitterfeld-Wolfen, 25 sind es in Aschersleben und trotz des Windes fühlt es sich irgendwie noch wärmer an, ganz schön schwül. Der Wettertrend für Sachsen-Anhalt sieht freundlich aus. Die Sonne lässt sich am Wochenende öfter blicken. Dazu gibt es weiterhin um die 24 Grad.
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15: Es ist 14 Uhr. Ich bin Dorothee Oster. Guten Tag. Zwei Pressefotografen müssen in Haft, weil sie im Kreis Anhalt-Bitterfeld Brände gelegt haben sollen, um dann exklusive Fotos und Videos von den Feuerwehreinsätzen zu verkaufen. Das Landgericht Dessau-Roßlau hat einen 33-Jährigen zu knapp 2 Jahren Gefängnis verurteilt. Er hatte die Vorwürfe weitgehend eingeräumt. Ein 23-Jähriger soll für 6 Jahre und 8 Monate in Haft. Die Richter sind überzeugt, dass die beiden über Monate leerstehende Gebäude, Waldstücke und Felder angezündet haben. Der Sachschaden liegt bei mehreren 100.000 €. Die Urteile sind aber noch nicht rechtskräftig. VW will mit seinem verschärften Sparprogramm etwa 50.000 weitere Jobs abbauen, die Hälfte davon wohl in Deutschland. Das hat jetzt Niedersachsens Ministerpräsident Lies gesagt. Gleichzeitig betonte er aber auch, Werksschließungen wurden nicht vereinbart. Zuletzt hieß es noch, dass 4 Werke auf der Kippe stehen. Sachsen-Anhalt bekommt vom Bund mehr Geld, damit junge Leute nach der Schule leichter in Ausbildung oder Studium starten. Als erstes Bundesland hat das Land eine neue Vereinbarung mit dem Bund und der Arbeitsagentur unterschrieben. Bis 2034 fließen jährlich rund 2,5 Millionen € extra. Das Ziel: bis 2030 soll die Jugendarbeitslosigkeit im Land auf unter 4% sinken und gleichzeitig sollen mehr junge Menschen einen Berufsabschluss machen. Und das ist die gute Nachricht aus Sachsen-Anhalt. Der Südharz bekommt eine zuverlässigere Trinkwasserversorgung. Der Wasserverband Südharz bekommt einen Millionenbetrag vom Land für eine neue Verbindungsleitung zum Auerberg mit seinen Ausflugszielen. Jetzt ist es 14:45 und Sie sind auf dem aktuellsten Stand.
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17: Es liegt Holz auf der A2 Richtung Hannover zwischen dem Rastplatz Ihlegrund und Burg Ost. Dann haben wir eine Sperrung im Burgenlandkreis zwischen Rippach und Röcken. Da sind gleich 2 Bäume auf die Straße gestürzt und es geht auch nicht dran vorbei, leider. Ohne Sperrung in Magdeburg auf der Warschauer Straße Höhe Bahnunterführung, da steht ein LKW quer. Blitze haben wir noch auf der B86 in Mansfeld, wenn Sie aus Richtung Sangerhausen kommen, an der Brücke der Wipperliese. B107 in Hohengören in beiden Richtungen. B180 zwischen Westeringen und Schneidlingen. Am Ortsausgang Erxleben blitzen Sie Richtung Altenhausen. In Düsedau noch, wenn zu viel gedüst wird, aus Richtung Walsleben an den Schranken. Oder am Ortsausgang Geuser Richtung Blösin. Melden Sie Staus und Blitzer kostenlos unter 08000 52 58 52.
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15: Wir düsen gemeinsam durch den Freitag. Mhm. Wir bringen Sie wunderbar Richtung Wochenende, Wahlwochenende. Aber bevor es am Sonntag nur noch um Politik geht, geht es heute erstmal um Pet Party nochmal mit uns. Der Radio Brocken Vereinstausi heute in Wittenberg.
17: Außerdem gucken wir, was sonst so geht am Wochenende im Land. Und on top immer die beste Musik für Sachsen-Anhalt. Bastille, Belinda Carlisle und jetzt Kaigo.

0: Die Barfußfrau macht richtig Dampf.
1: Die Barfußfrau?
0: Belinda Carlisle habe ich live gesehen in Manchester mit Radio Brocken Stars for Free on Tour, wo wir bei Take That waren. Ja. Sie war in der Vorband und die hat das alles barfuß gemacht, das ganze Konzert.
1: Okay.
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1: Diese Freude immer, ja? Mit anderen Leuten das gleiche Hobby ausüben, das ist ja das eine. Aber so richtiger Vereinszusammenhalt ist, wenn auch neben dem Sport noch so viel passiert. Der SV Einheit Wittenberg ist für seine Mitglieder wie so ein zweites Zuhause. Die haben sogar einen eigenen Clubraum und den können auch andere zum Partymachen nutzen. Ein Verein, der Wittenberg wirklich richtig belebt.
0: Der Name ist Programm Einheit. Ne? Die sind einfach eine Einheit. Ja. Und jetzt kommen wir mit unserer Partycrew ja auch noch dazu. Mhm. Heute Nachmittag ab 16 Uhr feiern wir mit Ihnen unsere Vereinstausi-Party auf dem Sportplatz vom SV. Kommen Sie gerne mit rum oder feiern Sie vorm Radio mit beim Radio Brocken Vereinstausi. Hallo.

0: Für die Frühschicht ist das schon der Feierabend-Sound. Einen schönen Nachmittag, hier ist Radio Brocken.
1: 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Gleich mit Yazoo, Don't Go. Für ordentlich Partystimmung, das haben wir auch mit dem Besten von heute von Bibi Rexha und Faithless gleich.
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0: 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Montaglich für Sachsen-Anhalts Vereine und einer fetten Party bei Ihnen.

0: rum. 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
10: Zu den vielen Wolken heute Nachmittag kommt zum Feierabend auch Regen. Dazu weht weiterhin kräftiger Wind bei bis zu 26 Grad.
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12: Knapp drei Wochen nach dem schweren Wohnhausbrand in Halberstadt in der kleinen Ringstraße hat die Stadt Halberstadt schon über 20.000 Euro aus der Spendenaktion an die Betroffenen ausgezahlt. Und es gibt noch eine Entwicklung, die Hoffnung macht. Ein Teil der Wohnungen ist wieder bewohnbar, Strom und Wasser laufen wieder. Alle Betroffenen haben entweder eine neue Bleibe oder konnten zurück. Sebastian Berger, Radio Brocken, Halberstadt.
13: Im Burgenlandkreis kommt jetzt probeweise ein Blitzeranhänger zum Einsatz. Er soll an wechselnden Standorten im Kreis stehen, drei Monate lang. Der Blitzeranhänger lässt sich flexibel aufstellen und läuft dann tagelang rund um die Uhr. Nach der Testphase entscheidet die Kreisverwaltung, ob sie dauerhaft zwei solche Geräte anschafft. Bisher hat der Burgenlandkreis fünf feste Blitzer und ein mobiles Messgerät. Elisa Engel, Radio Brocken, Weißenfels.
14: Das ist die gute Nachricht aus Sachsen-Anhalt. Wer am Sonntag nochmal ins Salzwedeler Freibad will, der kommt kostenlos rein. Ein anonymer Spender hat den Eintritt für alle Badegäste übernommen zum Abschluss der Freibadsaison. Conny Bohls, Radio Brocken, Salzwedel.
15: Mehr Nachrichten von unseren Sachsen-Anhalt-Reportern um 3:30.
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15: Es gibt eine Sperrung im Burgenlandkreis zwischen Rippach und Rücken. Zwei Bäume liegen da auf der Straße und Sie kommen nicht dran vorbei. Blitzer auf der B86 in Mansfeld, wenn Sie aus Richtung Sangerhausen kommen, an der Brücke der Wipperliese. B107 in Hohengören in beiden Richtungen. B180 zwischen Westeregeln und Schneidlingen. Am Ortsausgang Erbs-Erxleben steht ein Blitzer Richtung Altenhausen. In Düsseldau, wenn Sie aus Richtung Waldleben kommen, an den Schranken. Und am Ortsausgang Geuser blitzen Sie Richtung Blösin. 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
15: Boah, geht die Woche wieder schnell rum, ey.
10: Von wegen. Eigentlich geht alles immer lang.

0: Gut gelaunt Richtung Wochenende. Radio Brocken spielt Ihnen die beste Musik für den Nachmittag. Die besten 80er gleich mit den Bad Boys Blue. Und das Beste von heute gibt es direkt danach, die Faithless-Nummer mit Bibi Rexha.
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4: Sie kennen garantiert das Gefühl, dass die Jahre immer schneller rumgehen, ja? Da täuschen Sie sich aber gewaltig, denn in Wirklichkeit wird das Jahr sogar immer länger. Denn unsere gute alte Erde wird immer langsamer. Jedes Jahr dreht sie sich etwas langsamer um die Sonne. Nicht? Das hat zur Folge, dass jedes Jahr etwa eine Sekunde draufkommt. Nicht? Komisch, ich schaffe irgendwie trotzdem nie das, was ich mir alles so vornehme. Ne? Sind bei Ihnen schon die Fenster geputzt?
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0: die letzten Handgriffe auf Arbeit oder das Workout im Feierabend. Unsere Musik hier bei Radio Brocken motiviert für alles.
1: Es ist überhaupt ein ganz schön sportliches Wochenende in Sachsen-Anhalt. Viele Fußballer stehen beim Landespokal auf dem Platz. Dritter Spieltag dieses Wochenende. Am Sonntag dann der FC Magdeburg in der zweiten Bundesliga bei Hertha BSC Berlin im Einsatz. Eishockey gibt's auch. Die Saale Bulls aus Halle haben Testspiel gegen die Eispiraten Krimitschau aus der zweiten Liga. Und in der zweiten Handball-Bundesliga hat Dessau Roßlau ein Heimspiel. Der DRHV 06 spielt gegen die Eulen Ludwigshafen heute Abend. 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
0: Den Saale-Run in Halle möchte ich auch mal nicht hinten unterfallen lassen. Der ist nämlich auch ganz schön krass. Ist jetzt kein klassisches Sportevent, aber so anstrengend. Da rennen Feuerwehrleute mit voller Ausrüstung und Atemschutz Treppen hoch und runter, und zwar über 18 Stockwerke.
1: Haben die genug Sauerstoffzelte aufgebaut?
0: Oh, das ist wirklich krass. Das ist morgen in Halle-Neustadt. Höchsten Respekt dafür, dort überhaupt anzutreten.
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0: Schön, dass Sie diesen Freitagnachmittag mit Radio Brocken verbringen. Das ist die beste Musik für Sachsen-Anhalt.
1: Joe and Jed rockt uns gleich durch den Nachmittag mit den besten 80ern. Coole 90er auch dabei. Mike and the Mechanics zum Beispiel, Another Cup of Coffee und das Beste von heute.
2: Der DJ mit dieser ganz persönlichen Handschrift. Man erkennt irgendwie diese Purple Disco Machine DNA in jedem Song. Dieser Synthi-Sound der 80er, den er da so mit einmischt. Coole Nummer, Purple Disco Machine All My Life, auch gleich hier bei Radio Brocken.
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1: Richtig fresh. Wer lange Haare hat, für den ist das ein sehr harter Tag. Ein Schritt vor die Tür und die Frisur ist komplett hinüber. Der Wind geht heute ganz schön kräftig in Sachsen-Anhalt. Dazu auf dem Radio Brocken Wetterradar sehr viele Wolken, jetzt auch immer mehr Regen, der reingeweht wird. 23 Grad haben wir in Passbruch bei Sangerhausen, 25 in Stassfurt. Der Wettertrend für Sachsen-Anhalt sieht vom Wind her beruhigter aus und drumherum wird es freundlicher. Die Sonne ist am Wochenende wieder mehr am Start.
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15: Es ist 15 Uhr. Ich bin Dorothee Oster. Guten Tag.
5: Das Landgericht Dessau-Roßlau hat zwei freiberufliche Pressefotografen zu Haftstrafen verurteilt. Sie sollen absichtlich Brände im Kreis Anhalt-Bitterfeld und Württemberg gelegt haben, um Fotos und Videos exklusiv davon zu verkaufen. Einer der beiden Angeklagten hat die Vorwürfe weitgehend gestanden und soll jetzt für knapp 2 Jahre ins Gefängnis. Ein zweiter Angeklagter ist zu 6 Jahren und 8 Monaten verurteilt worden. Die Urteile sind noch nicht rechtskräftig. Nach mehreren Sabotageversuchen an Umspannwerken hat die Polizei offenbar einen Verdächtigen. Ein Mann aus Hagen soll die Taten in Brandenburg und NRW in 2 Bekennerschreiben für sich reklamieren und gibt offenbar auch einen Hinweis auf ein weiteres Ziel. Die Polizei hat massig Kräfte am Kraftwerk Weißweiler bei Aachen zusammengezogen. Was da genau los sein soll, weiß man aber noch nicht. Außerdem hat es noch einen Einsatz an einem Umspannwerk in Ganderkesee bei Bremen in der Nacht gegeben. Da waren Polizeihubschrauber, Diensthunde und das THW im Einsatz. Auf dem Gelände war aber niemand und beschädigt war auch nichts. Allerdings war ein Schaltschrank offen. Die Polizei prüft jetzt, ob da eine Straftat hintersteckt. Auf Sachsen-Anhalts Straßen sind im ersten Halbjahr weniger Menschen verunglückt als im Vorjahr. Das Statistische Landesamt meldet 36 Verkehrstote, 8 weniger als 2025 um diese Zeit. Auch die Zahl der Schwerverletzten ist deutlich gesunken, um fast 200. Mehr als 5 Millionen Menschen in Deutschland wünschen sich andere Arbeitszeiten. Das hat das Statistische Bundesamt anhand des Mikrozensus 2025 mitgeteilt. Demnach wollen fast 4 Millionen Beschäftigte kürzer treten, 1,5 Millionen wollen aber mehr arbeiten. Das sind vor allem Teilzeitkräfte. Und das ist die gute Nachricht aus Sachsen-Anhalt. Immer mehr junge Menschen im Süden des Landes starten ihre Karriere im Handwerk. Seit Jahresbeginn haben fast 1.300 Lehrlinge einen Vertrag unterschrieben. Jetzt ist es 3:15 und Sie sind auf dem aktuellsten Stand.
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0: Ein Spanngurt liegt auf der A9 Richtung Nürnberg zwischen Weißenfels und der Raststätte Osterfeld. Und 2 Bäume blockieren die Fahrbahn gerade im Burgenlandkreis zwischen Rippach und Röcken. Da kommen Sie auch leider nicht dran vorbei gerade. Blitzer stehen auf der B86 in Mansfeld, wenn Sie aus Richtung Sangerhausen kommen, an der Brücke der Wipperliese. B107 in Hohengören in beiden Richtungen. B180 zwischen Westeregeln und Schneidlingen. Am Ortsausgang Erxleben steht ein Blitzer Richtung Altenhausen. In Düsedau aus Richtung Waldleben an den Schranken. Und am Ortsausgang Geuser blitzen Sie Richtung Blösin. Melden Sie Staus und Blitzer kostenlos unter 08000 52 58 22.

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1: Schönen Freitag.
2: Hi.
1: Wochenende voraus. Das wird durch und durch von der Landtagswahl bestimmt. Auch schon in den Tagen jetzt vor der Wahl. Es sind so viele Veranstaltungen, bei denen Politisches mitschwingt, bei denen auch die bekannten Gesichter aus Berlin hier zu uns ins Land kommen. Gucken wir in einer Viertelstunde genauer drauf.
2: Bei den Menschen, die da gerade zu uns ins Land kommen, fühlt man sich so ein bisschen wie in so einer Show von Markus Lanz heute. Die beste Musik für Sachsen-Anhalt mit Mike and the Mechanics gleich. Die Tio spielen wir mit Come Along. Und los geht's mit dieser coolen, rockigen 80er-Nummer von dem Mann mit dieser kratzigen, rauen Stimme. Bryan Adams.

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1: Heute Wahlkampfabschluss überall in Sachsen-Anhalt. Bei den meisten Parteien auch nochmal mit ordentlich Unterstützung aus Berlin. Gesichter in der Stadt, die man sonst nur in Fernsehtalkshows hat. Dorothee Oster aus den Radio Bock Nachrichten.
2: Ja, da haben sie sich alle nicht lange bitten lassen. Die linke Spitzenkandidatin Eva von Angern, die ist heute nochmal mit Gregor Gysi, Dietmar Bartsch, Bodo Ramelow und Heidi Reichenick in Magdeburg und Halle unterwegs. Die Grünen-Kandidatin Susanne Schieberer-Seidlitz ist mit Cem Özdemir und Ricarda Lang in Halle und Naumburg unterwegs. Und die AfD, die lädt zum Familienfest mit Ulrich Siegmund und Tino Chrupalla in Magdeburg ein. Und in der Landeshauptstadt war heute Vormittag schon Ministerpräsident Sven Schulze und hat dann nochmal Currywurst und Pommes verteilt. Und auch das BSW ist heute nochmal mit den großen Tanklastern samt Wahlslogan unterwegs.
1: Aber auch abseits von diesen reinen Wahlkampfveranstaltungen ist ordentlich was los im Land, ne?
2: Ja, in Bitterfeld-Wolfen wird ein Protestcamp für Demokratie und Weltoffenheit aufgebaut. Und in Halle und Magdeburg gibt es heute und morgen große Demokratiefeste. Da sind dann auch richtig große Künstler in Magdeburg. Zum Beispiel treten Provinz auf, Juli, Kerstin Ott.
0: Die immer lacht.
2: Ja. Genau.
0: Sachsen-Anhalt vor der Landtagswahl. Selten gab es so viele Veranstaltungen, aber ja auch so viel Polarisierung. Der Appell ist einfach, gehen Sie wählen. Wir sollten alle unsere Stimme nutzen.

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Wir unterbrechen für eine Sofortmeldung aus der Verkehrszentrale. Gegenstände liegen einmal auf der A2 Richtung Hannover zwischen Wolin und Ziesar auf der rechten Spur und dann nochmal auf der A14 Richtung Dresden zwischen Lübbe-Jün und Halle-Trotha auf allen Spuren, in dem Fall Fahrzeugteile. 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

0: 80 Millionen Gegenstände gefühlt gerade auf den Fahrbahnen in Sachsen-Anhalt. Es kommt hier eine Meldung nach dem anderen rein. Jetzt haben wir auch noch Fahrzeugteile auf der A38 Richtung Dresden zwischen Lützen und dem Rastplatz Fuchsaue. 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
1: Und die beste Musik für Sachsen-Anhalt gibt's on top gleich. Ganz viel davon. Bruno Mars mit dabei. Midnight Oil spielen wir Ihnen. Melanie C. Kanan. Es nimmt kein Ende.
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11: Ziemlich bewölkt ist es heute Nachmittag. Es weht jetzt durch den frischen Wind auch noch sehr viele Regenwolken mit rein, aber es ist warm bei bis zu 26 Grad.
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13: Im Landkreis Stendal kommt zum 1. Januar ein neuer Entsorger für die gelbe Tonne. Alba Niedersachsen-Anhalt übernimmt. Damit endet jahrelanger Ärger, hofft der Kreis. Es gab wegen des alten Entsorgers immer wieder Beschwerden über Kontrollen bis auf den Grund der Tonne, nicht angefahrene Straßen und Co. Landrat Puhlmann sagt, zuständig für die Sammlung sind eigentlich die dualen Systeme, nicht der Kreis. Trotzdem hat er sich gekümmert und will auch jetzt genau hingucken, ob es besser läuft. Dirk Rosenberg, Radio Brocken, Stendal.
14: Sachsen-Anhalt sucht Fachkräfte für die Schwimmbäder im Land und lockt angehende Meister für Bäderbetriebe mit bis zu 9.135 Euro Förderung. Wer nach der Ausbildung zum Fachangestellten für Bäderbetriebe den Meister draufsetzen will, der bekommt das Geld als Zuschuss für Lehrgänge, Fahrtkosten und Prüfungsgebühren. Das Land hofft auf mehr Bewerber. In diesem Jahr haben nur 15 junge Leute die Ausbildung angefangen. Elisa Engel, Radio Brocken, Halle.
15: Das ist die gute Nachricht aus Sachsen-Anhalt. Einwohner und Gäste im Norden des Landes können sich auf ein wochenlanges Lichtermeer freuen. Morgen startet in der Nikolaikirche in Gardelegen das Lichtblütenfestival, das größte Lichtfestival des Landes. Bis zum 30. Oktober werden an jedem Wochenende insgesamt 17 Orte in der Altmark, im Elbhavelwinkel und im Jerichower Land mit Lichtshows, Musik und Feuerkunst erleuchtet. Der Eintritt ist überall frei. Conny Bohls, Radio Brocken, Gardelegen.
16: Mehr Nachrichten von unseren Sachsen-Anhalt-Reportern um 16:30.
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16: Ist es dieses stürmische Wetter oder warum liegt gerade so viel rum auf den Straßen? Gegenstände haben wir auf der A2 Richtung Hannover zwischen Wolin und Sieesa auf der rechten Spur. Fahrzeugteile auf der A14 Richtung Dresden zwischen Lübbe-Jün und Halle-Trotha. Und auch nochmal Fahrzeugteile auf der A38 Richtung Dresden zwischen Lützen und dem Rastplatz Fuchsaue. Eine Sperrung gibt es im Saalkreis gerade auf der Ortsdurchfahrt Naundorf nach einem Unfall. Und ein umgestürzter Baum liegt im Burgenlandkreis zwischen Bucha und Saubach. Die Blitzer. Auf der B86 in Mansfeld blitzen sie, wenn sie aus Richtung Sangerhausen kommen, an der Brücke der Wipperliese. B107 in Hohengören in beiden Richtungen, B180 zwischen Westeregeln und Schneidlingen. Und Nadine hat auch noch was gesehen.
17: Blitzer in Halle, Kollwitzer Straße, Richtung Kollwitzer Brücke.
16: Danke fürs Bescheid geben. 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

0: Radio Brocknis hier mit einer Sofortmeldung aus der Verkehrszentrale. Es gibt einen Unfall in der Kurve auf der B80 zwischen der, also B80 in Halle, zwischen der Ausfahrt Neustadt-Pferderennbahn und dem Glaucher Platz. 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Jetzt geht's auf ins Wochenende. Weg mit dem Arbeitsstress. Nur noch Freizeit, die vor uns liegt. Wobei wir sie ja auch schon bestens auf die nächste Arbeitswoche vorbereiten. 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
1: Arbeitsrechtsanwalt Hermann Gleuestein beantwortet jeden Tag strittige Fragen aus der Arbeitswelt bei uns. Heute eine Frage, die wir uns bestimmt alle schon mal in gewisser Weise gestellt haben. Muss ich, wenn ich krank bin, wirklich komplett zu Hause bleiben?
2: Nein, ich muss, wenn ich krank bin, nicht zwingend zu Hause bleiben. Ich muss mich auch nicht ins Bett legen und mir die Decke bis an die Nase hochziehen, sondern wenn ich arbeitsunfähig krank bin, dann muss ich alles unterlassen, was meine Genesung verzögert. Und ich muss noch ein paar andere Dinge unterlassen. Ich darf nämlich nicht den Eindruck erwecken, dass ich vielleicht gar nicht krank bin.
1: Will heißen, ein Spaziergang ist okay, ein ausschweifendes Partywochenende oder ein Marathon zu laufen, eher nicht.
0: Wäre ja auch dämlich, ja.
1: Vor allem nicht, wenn man das noch auf Social Media postet oder so. Mhm. Also da ist die Kündigung dann nachvollziehbarerweise irgendwie nicht weit.
0: Gibt's auch alles nochmal zum Nachlesen auf radiobrocken.de. Überhaupt ist der Punkt Krankheit im Job ein großer, genau wie Homeoffice-Regeln. Mit uns sind Sie auf alle Eventualitäten auf Arbeit vorbereitet. 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

0: Mit wehenden Fahnen ins Wochenende. Schönen Freitagnachmittag. Schön, dass Radio Brocken bei Ihnen fest dazugehört.
1: Um diese Zeit freitags gehört bei uns auch der lustige Seitenhieb auf die Woche fest dazu. Das größte Ding kommt noch am Sonntag mit der Landtagswahl. Aber auch die Rückschau auf die bisherigen Tage ist bei unserem Thilo leicht politisch. Der lässt nie eine Gelegenheit aus, um Jens Spahn einen mitzugeben.
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4: Oh wow, Jens Spahn, der Mann der teuren Masken, hat einen neuen Job im Bundestag. Im Haushaltsausschuss wacht er darüber künftig, dass kein Steuergeld verschwendet wird. Wie geil ist das denn? Das Krümelmonster als Wächter der Keksdose. Es gibt zu viele Männer und zu wenige Frauen, also im Bevölkerungsdurchschnitt bei jungen Leuten. Das war so eine Statistik diese Woche. Und dann direkt eine Studie hinterher, die sagt, die Hälfte der Männer hat angegeben, sich einmal im Monat zu besaufen. Ja nu, Wein, keine Weiber und Gesang. Unter uns wird eingestellt, die Soap bei RTL. Sie wissen ja, das Programm aus dem Vorabend hat Feierabend.
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1: Die besten 80er mit Billy Joel zum Beispiel gleich. 90er-Mucke ist von Tal Bachmann dabei, She's So High. Und dazu das Beste von heute.
0: Das Duett haben sich zwei gefunden. Michael Schulte und Ausdies gibt's auch gleich nach 4.
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5: Unser Wetter in Sachsen-Anhalt ist heute ein sehr wolkiges. Der kräftige Wind weht uns jetzt auch immer mehr den Regen rein. Das sind nicht nur Schauer heute, das sind auch zusammenhängende Regengebiete. Trotzdem ist es sehr warm. 24 Grad haben wir in Klosterode bei Eisleben, 25 sind es in Zerbst. Der Wettertrend für Sachsen-Anhalt ist freundlicher. Am Wochenende lässt sich wieder sehr auf die Sonne blicken.
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7: Es ist 16 Uhr. Ich bin Dorothee Oster. Guten Tag. Zwei Pressefotografen aus dem Kreis Anhalt-Bitterfeld müssen in Haft, weil sie Brände gelegt haben sollen, um dann exklusive Fotos und Videos von den Feuerwehreinsätzen zu verkaufen. Das Landgericht Dessau-Roßlau hat einen 33-Jährigen zu knapp 2 Jahren Gefängnis verurteilt. Er hatte die Vorwürfe weitestgehend eingeräumt. Ein 23-Jähriger soll für 6 Jahre und 8 Monate in Haft. Die Richter sind überzeugt, dass sie über mehrere Monate hinweg leerstehende Gebäude, Waldstücke und Felder angezündet haben. Der Sachschaden liegt bei mehreren 100.000 Euro. Rund um die Landtagswahl in Sachsen-Anhalt ist die Bundespolizei ab heute verstärkt an Bahnhöfen und Zügen im Einsatz. Bis Sonntag sind im ganzen Land Veranstaltungen und Versammlungen zur Wahl geplant, vor allem in Magdeburg, Halle und Bitterfeld. Die Beamten rechnen mit vielen Bahnreisenden, besonders an den Hauptbahnhöfen in Magdeburg und Halle wird es voll. Die Bundespolizei bittet Reisende, ihr Gepäck immer im Blick zu behalten. Herrenlose Koffer können sonst schnell einen Polizeieinsatz auslösen. Die 3 Jungluchse im Nationalpark Harz sind tot. Sie waren im Frühjahr geboren worden. Eins der Jungtiere lag vor kurzem tot im Gehege des Nationalparks. Untersuchungen bei den anderen beiden haben dann gezeigt, dass die Luchse schwere angeborene Fehlbildungen an den inneren Organen haben. Sie wurden deshalb vom Tierarzt eingeschläfert. Jetzt soll die Ursache geklärt werden. Insbesondere werden die Elterntiere untersucht. Der Nationalpark züchtet die bedrohten Luchse in einem großen Freigehege. Die Standards sind international anerkannt. Und das ist die gute Nachricht aus Sachsen-Anhalt. Am Flughafen Kochstedt ist erstmals ein Solarflugzeug abgehoben. Ganz ohne Sprit, nur mit Sonnenkraft. Die Maschine des Deutschen Zentrums für Luft- und Raumfahrt hat 70 Minuten in der Luft verbracht und soll künftig die Erde aus 20 Kilometern Höhe beobachten. Jetzt ist es 4:15 und Sie sind auf dem aktuellsten Stand.
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8: Ein kaputtes Fahrzeug steht auf der A2 Richtung Hannover zwischen Ziegesa und dem Rastplatz Wüstenforst in der Baustelle. 10 Minuten brauchen Sie gerade länger nach Hause dadurch. Reifenteile liegen auf der A14 Richtung Dresden zwischen Magdeburg-Reform und Schönebeck auf der rechten Spur. Dann gibt es einen Unfall auf der B80 Richtung Halle zwischen der Abfahrt Neustadt-Pferderennbahn und der Saalebrücke. Eine Sperrung haben wir im Saalekreis, direkt auf der Ortsdurchfahrt Nauendorf nach einem Unfall. Ein umgestürzter Baum liegt im Burgenlandkreis zwischen Bucher und Saubach. Und es gibt einen Unfall in Schönebeck auf der Magdeburger Straße, Höhe Stadionstraße. Da kommen Sie vorsichtig dran vorbei. Blitzer stehen auf der B107 in Hohengören in beiden Richtungen. Am Ortsausgang Erxleben blitzen sie Richtung Altenhausen. In Halle noch in der Kröllwitzer Straße Richtung Giebichensteinbrücke. Und zwischen Üchteritz und Markröditz steht auch ein Blitzer, hat Timo uns gemeldet. Melden auch Sie Staus und Blitzer kostenlos unter 08000 52 58 52.
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8: Viel los dieses Wochenende, auch neben der Wahl. Volksfest in der Altmark oder Weinfest im Saalekreis. Wir sagen Ihnen diese Stunde noch, was in Sachsen-Anhalt so geht.
5: Vorher steigt erstmal unsere Party. Der Radio Brocken Vereinstau, Sie heute Nachmittag in Wittenberg. Wir checken die Stimmung gleich mit unserem Event-Moderator vor Ort in einer Viertelstunde. Und bis dahin gibt's die beste Musik für Sachsen-Anhalt. Michael Schulte gleich, Billy Joel ist dabei und das sind Wanty und Cool T.

0: Bei uns in der Redaktion hier fliegen gerade am laufenden Band die Fenster zu. Ich hoffe mal, dass meine Tomate auf dem Balkon noch steht.
1: Das ist ein großes Risiko heute. Ah. Du hast auch so viel in der Radebrocken-Verkehrszentrale, was so auf den Straßen rumfliegt. Mhm. Halten Sie Ihre Sachen.

0: Hier ist Radio Brocken mit einer Sofortmeldung aus der Verkehrszentrale. Ein umgestürzter Baum liegt auf der Autobahn auf der A2 Richtung Hannover zwischen Ziesa und dem Rastplatz Wüstenforst auf der linken und mittleren Spur auch noch. 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
0: So ein Verein, wo jeder sein passendes Hobby findet. Das ist der SV Einheit Wittenberg auf jeden Fall. Vom Kegeln bis Fußball machen die wirklich die verschiedensten Sachen.
1: Echt viel, ja.
0: Und dementsprechend haben die auch viele Mitglieder, die da heute mit uns feiern werden auf dem Sportplatz. Mit Radio Brocken Eventmoderator Matthias Jetschert.
4: Der Grill ist heiß, das Bier ist kalt und die Party, die läuft. Die Sonne kommt jetzt auch raus und auf die SV Einheit ist am Freitag Nachmittag Verlass. Unsere Vereinsparty hier direkt am Sportplatz in Wittenberg. Und ich hole mir jetzt eine Bratwurst und dann wird gefeiert.
1: Ja, die Partymusik passt auf jeden Fall schon mal, ja. So wie wir das hören. Klasse Vereinspartys, jeden Tag bei uns. Und 1000 Euro gibt es ja noch on top. Das machen wir auch sehr, sehr gerne mit Ihrem Verein. Machen Sie mit auf radiobrocken.de. Dann sind Sie nächste Woche vielleicht direkt der erste Verein.
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1: Duran Duran gleich mit am Start. Phil Collins spielt bei Ihnen. Alle Farben, so viel Musik für Ihren Nachmittag.
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9: Dieser Wind weht heute alles so dermaßen durcheinander, da weht uns jetzt vor allem auch die Regenwolken immer mehr ins Land. Die Temperaturen bleiben aber sehr warm bei bis zu 26 Grad.
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11: Knapp drei Wochen nach dem schweren Wohnhausbrand in Halberstadt in der kleinen Ringstraße hat die Stadt Halberstadt schon über 20.000 Euro aus der Spendenaktion an die Betroffenen ausgezahlt. Und es gibt noch eine Entwicklung, die Hoffnung macht. Ein Teil der Wohnungen ist wieder bewohnbar, Strom und Wasser laufen wieder. Alle Betroffenen haben entweder eine neue Bleibe oder konnten zurück. Sebastian Berger, Radio Brocken, Halberstadt.
12: Im Burgenlandkreis kommt jetzt probeweise ein Blitzeranhänger zum Einsatz. Er soll an wechselnden Standorten im Kreis stehen, drei Monate lang. Der Blitzeranhänger lässt sich flexibel aufstellen und läuft dann tagelang rund um die Uhr. Nach der Testphase entscheidet die Kreisverwaltung, ob sie dauerhaft zwei solche Geräte anschafft. Bisher hat der Burgenlandkreis fünf feste Blitzer und ein mobiles Messgerät. Elisa Engel, Radio Brocken, Weißenfels.
13: Das ist die gute Nachricht aus Sachsen-Anhalt. Wer am Sonntag nochmal ins Salzwedeler Freibad will, der kommt kostenlos rein. Ein anonymer Spender hat den Eintritt für alle Badegäste übernommen zum Abschluss der Freibadsaison. Conny Bohls, Radio Brocken, Salzwedel.
14: Mehr Nachrichten von unseren Sachsen-Anhalt-Reportern um 5:30.
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14: So ein Baum mitten auf der Autobahn, das ist echt schon wahnsinnig krass. Aber das begleitet uns heute häufiger. Umgestürzte Bäume, wie gerade auch auf der A2 Richtung Hannover, zwischen Zieser und dem Rastplatz Wüstenforst, auch noch auf der linken und mittleren Spur. Dann haben wir einen Unfall ein Stück weiter auf der A2 Richtung Hannover, zwischen Magdeburg-Kannstieg und dem Kreuz Magdeburg. Umgestürzte Bäume liegen in der Altmark auf der B189, zwischen Helsewig und Ziegenhagen. Da ist die Feuerwehr schon vor Ort. Eine Vollsperrung gibt es auf der B245a in Habke, auch da, weil mehrere Bäume umgestürzt sind, direkt auf der Ortsdurchfahrt. Kaputte Ampel im Jerichower Land, direkt auf der Ortsdurchfahrt Möckern. Da ist die Baustellenampel ausgefallen gerade. Und wir haben den Unfall in Schönebeck auf der Magdeburger Straße, Höhe Stadionstraße. Da kommen Sie vorsichtig dran vorbei. Blitzer stehen auf der B86 in Mansfeld, wenn Sie aus Richtung Sangerhausen kommen, an der Brücke Wipperliese. B107 in Hohengören in beiden Richtungen, in Düsedau aus Richtung Walsleben und in Halle in der Kröllwitzer Straße Richtung Giebichensteinbrücke bei Tempo 30. 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
9: Kommen Sie gut in den Feierabend. Schönes Wochenende.
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1: Hallo.
0: Netflix ist mal wieder teurer. 2 Euro kommt pro Abo obendrauf. Der Standardzugang kostet jetzt 15,99. Mit Werbung sind es 6,99.
1: Ich kann mich erinnern, als ich mit Netflix angefangen habe, so irgendwie vor 12, 13 Jahren oder so, da hat das 7,99 gekostet. Ohne Werbung und so. Das ist jetzt doppelt so viel.
0: Netflix and Chill wird zu Netflix and Dispo.

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0: Der Song ist so die Ruhe vor dem Sturm. Obwohl wir ja jetzt draußen schon einen Sturm haben.
1: Ich wollte gerade sagen, der ist schon da.
0: Aber im übertragenen Sinne, wir tanken nochmal schön Kraft für ein vollgepacktes Wochenende.
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1: Ein Event dieses Wochenende sticht so ein bisschen hervor. Dort werden die meisten Leute hinströmen, dort geht's volksfestmäßig richtig ab und alles trotzdem auch sehr traditionsverbunden. Der Pferdemarkt in Havelberg. Das ist ein Riesenvolksfest, ging gestern schon los, 4 Tage lang Rambazamba mit Fahrgeschäften, mit Trödelmarkt, mit Bierzelten, mit Pferdeshows. Und es wird halt traditionsgemäß auch wirklich wie früher mit Pferden gehandelt. Ist in der Altmark ein Riesending, bis Sonntag werden 200.000 Besucher erwartet.
0: Außerdem kein Spätsommerwochenende ohne Wein. In Höhenstedt im Salzertal ist Winzerfest und auf dem Fortenser Herbstmarkt werden auch regionale Weine ausgeschenkt. Der wird in Schulpforte bei Naumburg gemacht. Schauen Sie gerne mal auf radiobrocken.de, da gibt es noch mehr Feste in der Übersicht. Ganz viel Spaß bei allem, was Sie unternehmen.
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0: Ah, geht diese Nummer schön ab. Radio Brocken hier mit der besten Musik für Sachsen-Anhalt zum Start ins Wochenende, auch nach 17 Uhr.
1: Donna Summer, die besten 80er, spielen wir Ihnen. Coole 90er haben wir dabei, Hathaway mit Life. Und dazu gibt's das Beste von heute.
0: Der Mann mit den ganzen Gute-Laune-Songs. Be Mine von Kamerad, auch gleich bei uns.
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14: Wie stürmisch das heute in Sachsen-Anhalt ist. Da brauchen Sie nur mal an den Himmel gucken, wie schnell die Wolken auch ziehen. Das ist irre. Auf dem Radio Brocken Wetterradar breitet sich immer weiter Regen aus. Heute zur Abendbrotzeit wird fast das ganze Land unter einer Regenwolke liegen. 24 Grad haben wir in Klosterode bei Eisleben. 25 sind es in Zerbst, also durchaus noch weiterhin sehr, sehr warm. Der Wettertrend für Sachsen-Anhalt wird freundlicher. Morgen und am Sonntag ist die Sonne wieder viel mehr mit dabei.
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15: Es ist 17 Uhr. Ich bin Dorothee Oster. Guten Tag. Nach weiteren Angriffen auf die Energieversorgung fahndet die Polizei europaweit nach einem 48-Jährigen aus Gevelsberg im Ruhrgebiet. Er soll 2 Bekennerschreiben verfasst haben, die Hinweise auf bislang nicht öffentliche Tatdetails hatten. Zuletzt wurde jetzt an einem Umspannwerk in Dormagen eine verdächtige Abschussvorrichtung entdeckt. Und auch bei einem Kraftwerk in der Nähe von Aachen haben die Ermittler Drähte gefunden. Das Landgericht Dessau-Roßlau hat 2 freiberufliche Pressefotografen zu Haftstrafen verurteilt, weil sie absichtlich Brände im Kreis Anhalt-Bitterfeld und in Wittenberg gelegt haben sollen, um die Fotos und Videos dann exklusiv zu verkaufen. Einer der beiden Angeklagten hat die Vorwürfe weitestgehend gestanden und soll jetzt für knapp 2 Jahre ins Gefängnis. Ein zweiter Angeklagter ist zu 6 Jahren und 8 Monaten verurteilt worden. Auf Sachsen-Anhalts Straßen sind im ersten Halbjahr weniger Menschen verunglückt als im Vorjahr. Das Statistische Landesamt meldet 36 Verkehrstote. 8 weniger als 2025 um diese Zeit. Und auch die Zahl der Schwerverletzten ist deutlich gesunken, um fast 200 auf 650. Insgesamt hat die Polizei mehr als 31.000 Unfälle erfasst. Mehr als 5 Millionen Menschen in Deutschland wünschen sich andere Arbeitszeiten. Das hat das Statistische Bundesamt anhand des Mikrozensuses vom letzten Jahr mitgeteilt. Demnach wollen 3,8 Millionen Beschäftigte kürzer treten, 1,5 Millionen wollen aber auch mehr arbeiten. Das sind vor allem Teilzeitkräfte. Weniger Stunden wollen vor allem aber auch die Menschen, die mehr als 40 Stunden pro Woche arbeiten. Und das ist die gute Nachricht aus Sachsen-Anhalt. Menschen in Kabelsketal und Schkopau können sich für die nächsten 20 Jahre auf das saubere Abwasser verlassen. Die Stadt Halle und der Abwasserzweckverband Elster-Kabelsketal haben ihre Zusammenarbeit bis Ende 2045 verlängert. Jetzt ist es kurz nach 5 und Sie sind auf dem aktuellsten Stand.
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16: Gut, was los zum Start ins Wochenende. Es gibt einen Unfall auf der A2 Richtung Hannover zwischen Magdeburg-Kannstieg und dem Kreuz Magdeburg. Unfall auf der A9 Richtung Nürnberg zwischen Kleinmarzens und dem Rastplatz Rosselquelle. Hier liegen Gegenstände auf der Autobahn auch. Reifenteile noch auf der A36 Richtung Braunschweig zwischen Quedlinburg-Mitte und Thale auf der linken Spur. Dann liegt ein Baum auf der B107 im Kreis Wittenberg zwischen der A9 und Göritz. Da kommen Sie nicht dran vorbei. Das gleiche Problem haben wir auf der B189 in der Altmark zwischen Häsewig und Ziegenhagen. Eine Vollsperrung wegen auch in dem Fall mehrerer Bäume, die da auf der Straße liegen, haben wir auch auf der B245a in Habke auf der Ortsdurchfahrt gerade. Und eine kaputte Baustellenampel haben wir im Jerichower Land direkt auf der Ortsdurchfahrt Möckern. Die Blitzer. B100 Richtung Halle zwischen der A9 und Landsberg hat uns gerade Diana gemeldet. Am Ortsausgang Erxleben steht ein Blitzer Richtung Altenhausen und zwischen Üchteritz und Markrölitz blitzen sie noch. Melden Sie Staus und Blitzer kostenlos unter 08000 52 58 52.
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14: Ey, was ein stürmischer Start ins Wochenende heute. Sogar die Bierbänke bei unserer Vereinstausi-Party in Wittenberg hat's inklusive der Technik umgeschmissen, um Gottes Willen. Aber es tut der Stimmung zum Glück keinen Abbruch. Erst recht nicht, wenn es gleich noch die 1000 Euro von uns gibt für den SV Einheit.
16: Dazu die beste Musik für Sachsen-Anhalt. Mit Donnerstag mal gleich, schöner 80er-Party-Track. Hathaway haben wir dabei mit 90er-Party-Mucke. Und das hier ist so ein bisschen was zum Eingrooven für den Wochenendstart. Teddy Swims. Sonne.

0: 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Wie könnte man das besser beginnen als mit einer Vereinsparty mit Radio Brocken?
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0: Wir machen das jeden Tag für die Vereine bei uns im Land. Mit ihnen feiern und ordentlich Geld mitbringen. 1000 Euro für die Vereinskasse.
3: Ja, da sehen wir jeden Tag, wie Zusammenhalt funktioniert. Da wird spontan so viel aus dem Boden gestampft, der Grill rangeholt, alle Vereinsmitglieder sind dabei. Aus dem Ort kommen auch noch welche dazu. Also es ist wirklich eine Einheit. Heute erst recht.
0: Oh ja.
3: Beim SV Einheit Wittenberg. Die Fußballer sollen ihren Tausi bekommen. Radio Brocken Event Moderator Matthias Jetschert.
4: Wir hatten heute alles dabei. Regen, Wind, Sturm, Sonne. Aber die SV Einheit ist eine Einheit, vor allem beim Feiern. Yeah. Denn ihr habt's geschafft. Unser Vereinstausi geht heute an die SV Einheit Wittenberg. Yeah. 1000 Euro für euch. Mike, du bist der Jugendleiter. Hättest du das gedacht?
5: Ich hätte es gedacht, weil wir sind eine Top-Einheit. Das funktioniert hier wunderbar mit den ganzen Eltern, Kindern.
4: Alle dabei, wunderbar.
0: Der beste Start ins Wochenende. Ja. Und genau so wird der Start nächste Woche auch. Jeden Tag eine Vereinsparty, jeden Tag 1000 Euro. Machen Sie noch mit auf radiobrocken.de, dann sind wir Montag vielleicht schon bei Ihnen.
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1: Die besten 80er gleich mit Bronzegebiet. Und dann haben wir zum Beispiel auch Tom Gregory dabei, heute auf dem Glücksgefühle-Festival aufgetreten. Dieses Riesenfestival, wo Alphaville ja jetzt leider ausgeladen wurden, ursprünglich zumindest. Tom Gregory hat einfach Alphavilles Mucke gesungen, Forever Young, und das Publikum ist abgegangen. Gleich nach 5:30 hören wir ihn mit Fingertipps.
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12: Die Stadt Alsleben war mal bekannt als echte Zuckerstadt. In den 80ern wurden hier über 800 Tonnen Zucker am Tag produziert.
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4: Nass und windig, so ist dieser Nachmittag. Es ist jetzt der Tierpark Hexentanzplatz, sogar schon vorzeitig zugemacht worden, weil der Sturm so tobt.
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5: Im Landkreis Stendal kommt zum 1. Januar ein neuer Entsorger für die gelbe Tonne. Alba Niedersachsen-Anhalt übernimmt. Damit endet jahrelanger Ärger, hofft der Kreis. Es gab wegen des alten Entsorgers immer wieder Beschwerden über Kontrollen bis auf den Grund der Tonne, nicht angefahrene Straßen und Co. Landrat Puhlmann sagt, zuständig für die Sammlung sind eigentlich die dualen Systeme, nicht der Kreis. Trotzdem hat er sich gekümmert und will auch jetzt genau hingucken, ob es besser läuft. Dirk Rosenberg, Radio Brocken, Stendal.
6: Sachsen-Anhalt sucht Fachkräfte für die Schwimmbäder im Land und lockt angehende Meister für Bäderbetriebe mit bis zu 9.135 Euro Förderung. Wer nach der Ausbildung zum Fachangestellten für Bäderbetriebe den Meister draufsetzen will, der bekommt das Geld als Zuschuss für Lehrgänge, Fahrtkosten und Prüfungsgebühren. Das Land hofft auf mehr Bewerber. In diesem Jahr haben nur 15 junge Leute die Ausbildung angefangen. Elisa Engel, Radio Brocken, Halle.
7: Das ist die gute Nachricht aus Sachsen-Anhalt. Einwohner und Gäste im Norden des Landes können sich auf ein wochenlanges Lichtermeer freuen. Morgen startet in der Nikolaikirche in Gardelegen das Lichtblütenfestival, das größte Lichtfestival des Landes. Bis zum 30. Oktober werden an jedem Wochenende insgesamt 17 Orte in der Altmark, im Elbhavelwinkel und im Jerichower Land mit Lichtshows, Musik und Feuerkunst erleuchtet. Der Eintritt ist überall frei. Conny Bohls, Radio Brocken, Gardelegen.
8: Mehr Nachrichten von unseren Sachsen-Anhalt-Reportern um 6:30.
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8: Unfall auf der A2 Richtung Hannover zwischen Magdeburg-Kannstieg und dem Kreuz Magdeburg. Dann liegt ein umgestürzter Baum auf der B107 im Kreis Wittenberg zwischen der A9 und Göritz. Da kommen Sie auch gerade nicht dran vorbei. Das gleiche Problem haben wir in der Altmark auf der B189 zwischen Häsewig und Ziegenhagen. Eine Vollsperrung gibt es auf der B245A in Habke, auch wegen mehrerer umgestürzter Bäume auf der Ortsdurchfahrt. Und noch einen umgestürzten Baum haben wir in Bitterfeld auf der Leipziger Straße Richtung Säurekreuzung, Höhe Kelvinstraße. Die Blitzer. B100 Richtung Halle zwischen der A9 und Landsberg. B107 in Hohengören in beiden Richtungen. In Düsedau noch aus Richtung Waldsleben an den Schranken und in Halle in der Kollwitzer Straße Richtung Giebichensteinbrücke. 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
4: Zum Ende der Freibadsaison nochmal ins Wasser. In einem Ort in der Altmark geht es am Wochenende gratis.
8: Abbaden for free. Sie hören es in einer Viertelstunde.

0: 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Und dafür lieben Sie auch Radio Brocken, so wie Maren aus Magdeburg.
1: Ich mag die 80er, die 90er. Ich mag auch mal was Neues, weil ich arbeite im Außendienst und das ist beim Fahren so entspannt.
2: Dann fahr jetzt mal gut nach Hause, komm gut durch den Sturm und gut ins Wochenende. Wir liefern dir dazu die Abwechslung, die du so liebst. Das Beste von heute, gleich mit Benson Boone und vorher noch einer der besten 80er von Bronski Beat.
0: Schönen Freitagnachmittag.

0: 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Es weiß ja niemand, wer dahinter steckt. 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
1: Ja, am Sonntag können alle gratis zum Abbaden ins Salzwedler Freibad. Da hat sich ein anonymer Spender oder Spenderin gedacht, komm, ich gebe hier mal Freibad für alle aus. For free. Mhm. Wetter wird ja auch ganz gut. Sonne am Start am Wochenende. Und das lohnt sich ja also dann nochmal so richtig. Ja. Nach dem Gang ins Wahllokal erstmal so ein bisschen runterkommen, sich treiben lassen im Salzwedler Freibad.

0: Wir rocken uns gemeinsam diesen ganzen Stress der Arbeitswoche raus aus dem System. Radio Brocken ist hier.
1: Der hat auch eine rockige Stimme, der Bruce Springsteen, genauso wie Chris de Burgh. Den haben wir gleich auch für Sie. Und zu den besten 80ern das Beste von heute.
0: Tiffany Harris mit Vertigo. Spielen wir ihn auch gleich nach um 6.
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0: Es ist super windig heute zum Feierabend. Auf dem Radio Brocken Wetterradar sieht es dazu auch noch sehr, sehr nass aus. Regen breitet sich über das ganze Land aus. Aber warm ist es irgendwie. Also fühlt sich gut an mit 21 Grad in Plötzgau bei Bernburg. 21 haben wir auch ins Herbst. Der Wettertrend für Sachsen-Anhalt sieht am Wochenende freundlicher aus. Die Sonne kommt wieder voll durch.
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4: Es ist 18 Uhr. Ich bin Dorothee Oster. Guten Abend. Die Polizei sucht europaweit nach einem 48-Jährigen aus Gevelsberg im Ruhrgebiet. Er soll in zwei Bekennerschreiben mehrere Sabotageangriffe auf Stromleitungen in Brandenburg und NRW für sich reklamieren. Die Briefe enthalten Details zu Taten, die zu diesem Zeitpunkt noch nicht öffentlich bekannt waren. Deshalb nehmen die Ermittler die Spur sehr ernst. Als Begründung schreibt der Verfasser, Stromerzeugung aus fossilen Brennstoffen sei ein Verbrechen. Bei einer Razzia in seinem Elternhaus haben die Beamten ihn nicht gefunden. NRW-Innenminister Reul geht von einem Einzeltäter oder einer kleinen Gruppe aus. Rund um die Landtagswahl in Sachsen-Anhalt ist die Bundespolizei ab heute verstärkt an Bahnhöfen und in Zügen unterwegs. Bis Sonntag sind im ganzen Land Veranstaltungen, Demos und Versammlungen zur Wahl geplant. Vor allem in Magdeburg, Halle und Bitterfeld. Die Beamten rechnen mit vielen Bahnreisenden. Besonders an den Hauptbahnhöfen in Magdeburg und Halle wird es voll. VW will mit seinem verschärften Sparprogramm etwa 50.000 weitere Jobs abbauen, die Hälfte davon in Deutschland. Das hat jetzt Niedersachsens Ministerpräsident Lies gesagt. Gleichzeitig betonte er aber auch, Werksschließungen wurden nicht vereinbart. Zuletzt hieß es noch, dass 4 Werke in Deutschland auf der Kippe stehen. Und das ist die gute Nachricht aus Sachsen-Anhalt. Der Südharz bekommt eine zuverlässigere Trinkwasserversorgung. Der Wasserverband Südharz bekommt einen Millionenbetrag vom Land für eine neue Verbindungsleitung zum Auerberg mit seinen Ausflugszielen. Jetzt ist es 6:15 und Sie sind auf dem aktuellsten Stand.
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1: Unfall auf der A2 Richtung Hannover zwischen Magdeburg-Kannstieg und dem Kreuz Magdeburg. Dann macht sich das stürmische Wetter auch im Verkehr bemerkbar. Wir haben einen umgestürzten Baum auf der B107 im Kreis Wittenberg zwischen der A9 und Göritz. Da kommen Sie nicht dran vorbei. Genauso auf der B245A in Harpke ist die Ortsdurchfahrt deswegen gerade auch voll gesperrt. Da sind sogar mehrere Bäume auf die Straße gestürzt. Und freilaufende Schafe sind unterwegs in der Börde zwischen Langweddingen und Schleibnitz. Blitzer stehen auf der B100 Richtung Halle zwischen der A9 und Landsberg. Am Ortsausgang von Erxleben blitzen sie Richtung Altenhausen. In Düsedau aus Richtung Walsleben an den Schranken. In Halle in der Kröllwitzer Straße Richtung Giebichensteinbrücke bei Tempo 30. Und noch zwischen Üchteritz und Markkrölitz, den hat Frank gesehen. Melden Sie Staus und Blitzer kostenlos unter 08000 52 58 52.
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0: Willkommen im Wochenende.
1: Hi.
0: War das mal wieder ein geiler Wochenendstart mit uns und unserer Vereinstausi-Party heute in Wittenberg. Da nehmen wir uns in der Viertelstunde noch mal ganz viele positive Vibes mit in den Feierabend.
1: Vorher die beste Musik für Sachsen-Anhalt. Die sorgt auch für gute positive Vibes. One Republic spielen wir Ihnen. Bruce Springsteen ist dabei und Newcomerin Tiffany Aris aus Hamburg.
0: Hamburg? Müsste die da nicht Aris heißen?
1: Wahrscheinlich ja, sie hat sich aber trotzdem Tiffany Aris genannt, hat sich auch neulich so vorgestellt.
0: It's more international.
1: It's more international, it's for a bigger career.

0: Also mit dem Abendbrot auf der Terrasse wird das heute nix. Da schnippt's ihn den Brotbelag vom Wind direkt runter.
1: Kommen Sie gut durch diesen stürmischen Abend mit uns.
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1: Ja, das kann man über jeden Song sagen. Bei uns in der besten Musik für Sachsen-Anhalt. Ganz viel davon auch in der nächsten halben Stunde. Mit New Order, mit Soul Sister. Und das Beste von heute kommt unter anderem von Purple Disco Machine.
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2: Es bleibt ein nasser Feierabend in Sachsen-Anhalt. Die Regenfälle ziehen erst im Laufe der Nacht ab. Die Temperaturen gehen runter auf 15 bis 11 Grad.
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3: Knapp drei Wochen nach dem schweren Wohnhausbrand in Halberstadt in der kleinen Ringstraße hat die Stadt Halberstadt schon über 20.000 Euro aus der Spendenaktion an die Betroffenen ausgezahlt. Und es gibt noch eine Entwicklung, die Hoffnung macht. Ein Teil der Wohnungen ist wieder bewohnbar, Strom und Wasser laufen wieder. Alle Betroffenen haben entweder eine neue Bleibe oder konnten zurück. Sebastian Berger, Radio Brocken, Halberstadt.
4: Im Burgenlandkreis kommt jetzt probeweise ein Blitzeranhänger zum Einsatz. Er soll an wechselnden Standorten im Kreis stehen, drei Monate lang. Der Blitzeranhänger lässt sich flexibel aufstellen und läuft dann tagelang rund um die Uhr. Nach der Testphase entscheidet die Kreisverwaltung, ob sie dauerhaft zwei solche Geräte anschafft. Bisher hat der Burgenlandkreis fünf feste Blitzer und ein mobiles Messgerät. Elisa Engel, Radio Brocken, Weißenfels.
5: Das ist die gute Nachricht aus Sachsen-Anhalt. Wer am Sonntag nochmal ins Salzwedeler Freibad will, der kommt kostenlos rein. Ein anonymer Spender hat den Eintritt für alle Badegäste übernommen zum Abschluss der Freibadsaison. Conny Bohls, Radio Brocken, Salzwedel.
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6: Unfall auf der A2 Richtung Hannover zwischen Magdeburg-Kannstieg und dem Kreuz Magdeburg. Gegenstände liegen auf der A14 Richtung Magdeburg zwischen Schkeuditz und dem Schkeuditzer Kreuz auf der rechten Spur. Ein umgestürzter Baum liegt auf der B107 im Kreis Wittenberg zwischen der A9 und Göritz, da kommen Sie nicht dran vorbei. Unfall auf der B84 im Kreis Anhalt-Bitterfeld zwischen Marke und Salzfurt-Kapelle auf der Kreuzung. Und wir haben eine Vollsperrung in Habke direkt auf der Ortsdurchfahrt. Da sind mehrere Bäume auf die Straße gestürzt. Blitzer stehen noch auf der B100 Richtung Halle zwischen der A9 und Landsberg und zwischen Üchteritz und Markrölitz steht auch noch einer. 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

0: Blaulicht, Martinshorn, viele Einsatzfahrzeuge, heißt meistens nichts Gutes.
1: Nee.
0: In dem Fall schon. Die Einsatzkräfte trainieren für unsere Sicherheit hier in Sachsen-Anhalt.
1: 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Wenn Sie morgen rund um Bitterfeld-Wolfen mehr Feuerwehr, Rettungswagen und andere Einsatzkräfte sehen als sonst, dann hat das einen guten Grund. Im Landkreis Anhalt-Bitterfeld läuft eine große Katastrophenschutzübung. Dabei trainieren verschiedene Hilfsorganisationen, Rettungsdienste und Behörden den Ernstfall, also genau das, was im Zweifel sitzen muss. Schnelle Abläufe, klare Kommunikation und ein gutes Zusammenspiel.
0: Fühlt sich doch irgendwie gut an, ne? Das zu wissen, dass sowas auch dann im Ernstfall klappt und dass sowas regelmäßig trainiert wird. Mit Radio Borken wissen Sie Bescheid.

0: schönen Feierabend, schönes Wochenende auch schon mal. Das verbringen Sie natürlich alles mit Radio Brocken, mit der besten Musik für Sachsen-Anhalt.
1: So eine Hammer-City-Nummer von Camouflage. Gibt's auch gleich bei uns. Bill Medley und Jennifer Warnes spielen wir ihn mit I've Had the Time of My Life und zu den besten 80ern das Beste von heute.
0: Michael Schulte, auch dabei, gleich nach um 7 bei Volker Bär.
1: Schönen Abend, schönes Wochenende.
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7: So, gucken wir fix auf die aktuellen Sachsen-Anhalt-Temperaturen. In Agnesdorf bei Sangerhausen haben wir 19, in Wollmirstedt haben wir 18 Grad. In der Nacht ab und an Schauer, teilweise kräftige Gewitter um die 13 Grad kriegen wir dann. Und der Wettertrend für Sachsen-Anhalt. Morgen erstmal freundlich, viel Sonne, später wieder mal Wolken und Regen. 23 Grad. Der Wahlsonntag freundlich und trocken, 22. Und ab Montag da nochmal doller Spätsommer mit 27 Grad.
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9: Es ist 19 Uhr. Ich bin Florian Klaus. Guten Abend. Die Polizei hat laut NRW-Innenminister Reul das Fahrzeug des Verdächtigen für mehrere Sabotageaktionen gegen die deutsche Stromversorgung gestürmt. Der Mann sei jetzt vermutlich zu Fuß unterwegs und werde nicht weit kommen, sagte er. Zu den Ermittlungen hat Reul gesagt:
10: Die Polizei ermittelt hier wegen verfassungsfeindlicher Sabotage. Geprüft werden auch ein möglicher linksextremistischer Hintergrund und eine mögliche fremdstaatlich gesteuerte Sabotage.
9: Es gibt zwei Bekennerschreiben. Darin nennt der Verfasser als Motiv den Kampf gegen fossile Brennstoffe. Zum Sparpaket bei Volkswagen gibt es neue Informationen. Niedersachsens Ministerpräsident Lies geht davon aus, dass von den im Raum stehenden 50.000 weiteren wegfallenden Stellen die Hälfte in Deutschland sein wird. Werksschließungen seien nicht vereinbart worden, so der SPD-Politiker und VW-Aufsichtsrat. Die Wettbewerbsfähigkeit der Standorte müsse vorangebracht werden, besonders die in Emden, Hannover, Zwickau und Neckarsulm. In Sachsen-Anhalts Krankenhäusern gibt's immer weniger Betten. 2025 standen in den 44 Kliniken noch rund 13.500 Betten bereit. Knapp ein Fünftel weniger als vor 10 Jahren. Es wurde gut 500.000 Patienten behandelt. Auch das war ein Rückgang von fast einem Fünftel, meldet das Statistische Landesamt. Im Schnitt lagen Patienten etwa eine Woche im Krankenhaus. In Thüringen sind die meisten Abgeordneten des BSW aus Protest gegen die Bundesspitze aus der Partei ausgetreten, darunter auch ihre Minister. Die Regierung wollen sie aber weiter stützen. CDU-Ministerpräsident Vogt hat gesagt:
11: Wir haben eine Situation im Freistaat, wo wir gemeinsam für Stabilität und für Miteinander, für Verlässlichkeit und Vertrauen auch persönlich stehen.
9: Darauf könnten sich die Thüringer verlassen, so Vogt. 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
7: Wir haben einen Unfall auf der A2 Richtung Hannover zwischen Magdeburg-Kannenstieg und dem Kreuz Magdeburg und eine Vollsperrung auf der B245A in Harbke, direkt auf der Ortsdurchfahrt. Da sind mehrere Bäume auf die Straße gestürzt. Und die Blitzer auf der B100 Richtung Halle zwischen der A9 und Landsberg und zwischen Uchteritz und Mark-Rölitz auch noch. Danke an Frank fürs Bescheid sagen. Melden Sie uns gerne Staus und Blitzer kostenlos unter 08000 52 58 52.
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7: Hallo, Sie haben die Woche raus aus der Rübe und das Wochenende schon halb im Herzen. Fehlt noch die passende Musik und lecker Abendbrot. Kate Bush von uns und Michael Schulte zu Wurst und Käse.
12: Wir

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1: Gucken wir fix auf unser Feierabendwetter und das wird ein nasses, wird aus folgendem Grund. In der Nacht ziehen weitere Wolken und ziemlich viele Schauer, stellenweise auch Gewitter durch. Um die 13 Grad werden es. Ja, der Regen wird erst gegen morgens um 2 aufhören.
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1: Auf der A14 Richtung Dresden gibt es eine ungesicherte Unfallstelle zwischen dem Rastplatz Alter Postweg West und dem Kreuz Bernburg. Bitte lassen Sie die Gasse für den Rastplatz Alter Postweg West und dem Kreuz Bernburg. Bitte lassen Sie die Gasse für

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0: So, da schmeißen wir uns so langsam ran ans Wochenende mit Radio Brocken und den besten 80ern. Vaya con Dios, What's a Woman? Freuen wir uns zusammen gleich auf Isaac, Always on the Run. Vorher kommt Thilo Liebsch zu uns aus der Radio Brocken Morgenshow. Der guckt ja immer so ein bisschen mit Schmunzeln auf die Woche. Hier kommt er, sein lustiger Seitenhieb auf diese Woche.
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1: Oh wow, Jens Spahn, der Mann der teuren Masken, hat einen neuen Job im Bundestag. Im Haushaltsausschuss wacht er darüber künftig, dass kein Steuergeld verschwendet wird. Wie geil ist das denn? Das Krümelmonster als Wächter der Keksdose. Es gibt zu viele Männer und zu wenige Frauen, also im Bevölkerungsdurchschnitt bei jungen Leuten. Das war so eine Statistik diese Woche. Und dann direkt eine Studie hinterher, die sagt, die Hälfte der Männer hat angegeben, sich einmal im Monat zu besaufen. Ja nu, Wein, keine Weiber und Gesang. Unter uns wird eingestellt, die Soap bei RTL. Sie wissen ja, das Programm aus dem Vorabend hat Feierabend.
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1: Diakonenbistum Magdeburg. Sachsen-Anhalt plötzlich im Rampenlicht. Journalistinnen und Journalisten aus ganz Deutschland sind unterwegs. Auch internationale Medien schauen auf unser Bundesland. Prognosen werden diskutiert, Parteien beobachtet. Für ein paar Tage interessieren sich unglaublich viele Menschen für Sachsen-Anhalt. Und ich muss gestehen, ich finde das ein bisschen ungewohnt. Denn Sachsen-Anhalt besteht ja nicht nur aus Wahlergebnissen und Prozentzahlen. Hier leben Menschen. In Magdeburg und Halle, in kleinen Städten und Dörfern. Menschen gründen Familien, kümmern sich um ihre Nachbarn, engagieren sich in Vereinen, Kirchen und Initiativen. Sie erziehen Kinder, pflegen Angehörige, streiten miteinander und versöhnen sich. Am Sonntag wird eine wichtige Entscheidung getroffen. Ich wünsche mir, dass sie Zusammenhalt stärkt, dass Weltoffenheit, Menschenwürde und ein gutes Miteinander eine Zukunft haben. Aber ich wünsche mir noch etwas, dass das Interesse an Sachsen-Anhalt am Montag nicht wieder verschwindet. Ein biblischer Spruch lautet, komm und sieh. Ja, vielleicht gilt das auch für Sachsen-Anhalt. Komm und seht hin, nicht nur am Wahlsonntag. Dieses Land ist mehr als ein Wahlergebnis.
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2: Gucken wir nach Rademin bei Salzwedel. Hier haben wir 18 Grad im Moment. In Dessau-Roßlau sind es 17 Grad. Und die Wolken nehmen Stück für Stück zu. Im Laufe der Nacht kann es dann kräftig regnen. Da sind dann kräftige Schauer, stellenweise auch dolle Gewitter. Um 13 Grad kriegen wir dazu. Der Regen hört erst gegen morgen auf. Der Wettertrend für Sachsen-Anhalt. Morgen starten wir dann freundlich in den Samstag. Später Wolken und auch Schauer bei 23 Grad. Der Wahlsonntag ähnlich schön. Am Montag wieder wärmer bis 27.
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3: Es ist 20 Uhr. Ich bin Florian Klaus. Guten Abend. Die Polizei sucht weiter nach dem 48-Jährigen, der mehrerer Sabotageangriffe gegen die deutsche Stromversorgung verdächtigt wird. Sein Fahrzeug hat sie aber in einem Wald in der Nähe von Düren gefunden. Es wird auf Spuren durchsucht. NRW-Innenminister Reul hat vorher gesagt, dass seine Bekennerschreiben authentisch seien. In seiner Wohnung wurde außerdem Sprengstoff gefunden. Rund um die Landtagswahl in Sachsen-Anhalt ist die Bundespolizei ab heute verstärkt an Bahnhöfen und in Zügen unterwegs. Bis Sonntag sind im ganzen Land Veranstaltungen und Versammlungen zur Wahl geplant, vor allem in Magdeburg, Halle und Bitterfeld. Die Beamten rechnen mit vielen Bahnreisenden, besonders an den Hauptbahnhöfen in Magdeburg und Halle wird es voll. Die Bundespolizei bittet Reisende, ihr Gepäck immer im Blick zu behalten. Herrenlose Koffer können schnell einen Polizeieinsatz auslösen. Das Ultimatum der Hackergruppe Resida an den Berliner Senat ist abgelaufen. Die Erpresser haben wie angedroht die bei einem Cyberangriff auf die Berliner Verwaltung erbeuteten Daten online gestellt. Dem Sprecher des Chaos Computer Clubs Joachim Selzer zufolge sind darunter viele interne Daten, etwa zu Personal- oder Bauangelegenheiten. Die Hacker hatten Bitcoin im Wert von rund 2 Millionen Euro gefordert, um sie nicht zu veröffentlichen. Darauf ging der Senat nicht ein. In der Fußball-Bundesliga beginnt heute Abend der zweite Spieltag. In der Freitagspartie stehen sich der VfB Stuttgart und der 1. FC Köln gegenüber. Moritz Einzel berichtet.
4: Nach dem 1:5 zum Saisonstart bei den Bayern will der VfB Stuttgart das erste Erfolgserlebnis der neuen Bundesliga-Saison. Gegen Köln hoffen die Stuttgarter darauf, dass ihr robustes Offensivspiel deutlich mehr Früchte trägt als in der Münchner Arena vor einer Woche. Die Kölner kommen mit Rückenwind nach dem knappen Heimsieg zum Start gegen Hoffenheim. Stuttgart gegen Köln, Anstoß ist um 20.30 Uhr.
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2: Auf der A14 gibt es eine ungesicherte Unfallstelle zwischen dem Rastplatz Alter Postweg West und dem Kreuz Bernburg. Bitte lassen Sie die Gasse für die Rettungs- und Einsatzfahrzeuge frei. Und Blitzer B100 Richtung Halle zwischen der A9 und Landsberg und zwischen Uchteritz und Markgröllitz auch noch. Melden Sie uns gerne Staus und Blitzer kostenlos unter 08000 52 58 52.
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2: Hallo, Sie wollten eigentlich noch den Grill fürs Wochenende sauber machen, haben jetzt aber Ihr Lieblingsbuch am Wickel und die Füße hoch. Ah, Freitagsfeeling ist das. Und es ist schon geil. Callum Scott und Foreigner, jetzt für Sie. Die

0: Das sind die besten 80er hier bei Radio Brocken. Schönen Freitagabend mit David Bowie und Let's Dance. Na, Sie haben heute diesen ganz speziellen Freitagabendkopf. Die Woche ist erledigt, aber der Samstag, der hat noch gar nicht angefangen. Und dazwischen lässt sich ziemlich gut leben, findet auch Ulrike aus Stendal.
1: Ich gehe heute Abend mit meiner Schwester zum Sport und dann in die Sauna.
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4: So, fix mal auf unser Wetter für Sachsen-Anhalt. Gucken, es geht los. So langsam ziehen die ersten Schauer rein und die halten sich hartnäckig die halbe Nacht bis gegen 3. Dann hört es auf zu regnen. 13 Grad kriegen wir dann.
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4: Im Moment alles feini-fatz. Sie kommen gut durch. Blitzer stehen auf der B100 Richtung Halle zwischen der A9 und Landsberg. 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
4: Hallo, schön, dass Sie uns hören.

Taylor Swift, I knew it, I knew you. Hier ist Radio Rock mit der besten Musik für Sachsen-Anhalt. Vielleicht haben sich mit einem Buch zurückgezogen, Musik laufen oder einfach mal Ruhe einkehren lassen. Auch Männer dürfen Freitagabend schließlich gemütlich und zwar ohne vorher nochmal irgendwas reparieren zu müssen. Vielleicht genießen sie gerade genau diesen Moment. Niemand will was von ihnen, der nächste Termin kann warten und das Wochenende steht auch vor der Tür. Wir begleiten sie dahin mit den besten 80ern. Herbert Grönemeyer, Kinder an die Macht. Recht hat er. Gucken wir uns die Politiker doch an.

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5: So, fix mal auf die aktuellen Sachsen-Anhalt-Temperaturen. Gucken in Nedlitz bei Zerbst haben wir 17, in Weißenfels ebenfalls 17 Grad. Es geht runter auf 13 in dieser Nacht, dazu viel Regen, der erst in der zweiten Nachthälfte aufhört. Der Trend fürs Land, morgen erstmal freundlich. Viel Sonne, später auch wieder Wolken und Regen bei 23 Grad. Der Wahlsonntag genauso freundlich, dann aber trockener und Montag wieder wärmer.
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6: Es ist 21 Uhr. Ich bin Florian Klaus. Guten Abend. Die Polizei hat laut NRW-Innenminister Reul das Fahrzeug des Verdächtigen für mehrere Sabotageaktionen gegen die deutsche Stromversorgung gestürmt. Der Mann sei jetzt vermutlich zu Fuß unterwegs und werde nicht weit kommen, sagte er. Zu den Ermittlungen hat Reul gesagt:
7: Die Polizei ermittelt hier wegen verfassungsfeindlicher Sabotage. Geprüft werden auch ein möglicher linksextremistischer Hintergrund und eine mögliche fremdenstaatlich gesteuerte Sabotage.
6: Es gibt zwei Bekennerschreiben. Darin nennt der Verfasser als Motiv den Kampf gegen fossile Brennstoffe. In Sachsen-Anhalts Krankenhäusern gibt es immer weniger Betten. 2025 standen in den 44 Kliniken noch rund 13.500 Betten bereit. Knapp ein Fünftel weniger als vor 10 Jahren. Es wurde gut 500.000 Patienten behandelt. Auch das war ein Rückgang von fast einem Fünftel, meldet das Statistische Landesamt. Im Schnitt lagen Patienten etwa eine Woche im Krankenhaus. Nachdem Hacker teils sensible Daten aus der Berliner Verwaltung veröffentlicht haben, wollen die Behörden betroffene Bürger gezielt informieren. Wer feststellt, dass eigene Daten für Betrug oder Identitätsmissbrauch verwendet werden, soll Strafanzeige erstatten. Die Hackergruppe Resida hatte zuvor rund 2 Millionen Euro Lösegeld gefordert. Der Berliner Senat lehnte eine Zahlung ab. Die deutschen Basketballerinnen sind mit einer deutlichen Niederlage in die Heimweltmeisterschaft gestartet. In Berlin haben sie gegen den schwersten Gruppengegner Spanien mit 53-83 verloren. In der Vorrunde spielt das Team von Bundestrainer Olaf Lange noch am Samstag gegen Japan und am Montag gegen Mali. 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
5: Na, da kommen Sie super durch. Ist im Moment keine Störung abzusehen. Blitzer gibt's auf der B100 Richtung Halle zwischen der A9 und Landsberg. Melden Sie Staus und Blitzer kostenlos unter 08000 52 58 52.
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5: Hallo, Sie drehen gerade noch Ihre Spätschichtrunde, während anderswo schon das Wochenende auf dem Sofa sitzt. Ja, wir bringen beides zusammen. Jetzt mit Desireless und mit Shabusi. Viel Spaß gewünscht.
8: Wir

0: ist Radio Brocken mit Ihnen am Freitagabend. Vielleicht planen Sie gerade den Wochenendeinkauf, schreiben Einkaufszettel, überlegen, was morgen auf den Tisch kommt. Und Sonntag wollen Sie auch noch wählen gehen. Aber jetzt haben Sie einfach beschlossen, heute wird nicht mehr optimiert. Sehr vernünftig. Sie dürfen auch mal zufrieden sein und Pläne haben fürs Wochenende, wie Kerstin aus Roßlau.
1: Am Wochenende wird erstmal ausgeschlafen. Spät nach Mittag fahren wir zu Freunden, trinken einen Sekt, dann werden wir grillen und fröhlich sein.
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2: So, gucken wir fix auf unser Nachtwetter. Das wird richtig nass. Der Regen hört erst auf in der zweiten Nachthälfte. 13 Grad dazu.
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2: Es gibt Fahrzeugteile auf der A9 Richtung Berlin zwischen Rastplatz Kapellenberg Ost und Halle Saale nach einem Unfall. Die Polizei ist unterwegs und Blitzer B100 Richtung Halle zwischen der A9 und Landsberg. 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
2: Hallo, viel Spaß mit Sombre.

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So klingen die 90er hier bei Radio Brocken. Sie haben die Woche heute wahrscheinlich schon einmal gedanklich zusammengefaltet und irgendwie abgelegt. Es ist schließlich Freitagabend. Vielleicht steht noch die Runde mit dem Hund an. Vielleicht wartet schon Ihr Lieblingsplatz auf Sie. Und plötzlich fühlt sich dieser ganz normale Abend ein bisschen nach Belohnung an. Zu Recht, bisschen Schokolade noch. Und dann haben Sie sich Ihr Wochenende verdient mit der besten Musik für Sachsen-Anhalt. Und Purple Disco Machine und All My Life.

0: So, gucken wir auf unser Wetter für Sachsen-Anhalt. In Kleckewitz bei Bitterfeld-Wolfen haben wir 17 Grad, in Querfurt auch. Bis 13 geht's runter in dieser Nacht. Dazu zum Teil kräftige Schauer und Gewitter. Die halten sich so bis morgen früh 2:30. Der Wettertrend für Sachsen-Anhalt. Morgen beginnt der Tag dann freundlich. Später kommen Wolken und Regen dazu bei 23 Grad. Der Wahlsonntag trocken bei 22 und am Montag wieder 27.
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2: Es ist 22 Uhr. Ich bin Hendrik Daum. Die Polizei sucht weiter nach dem 48-Jährigen, der mehrerer Sabotageangriffe gegen die deutsche Stromversorgung verdächtigt wird. Sein Fahrzeug hat sie inzwischen in einem Wald in der Nähe von Düren in Nordrhein-Westfalen gefunden. Es wird jetzt auf Spuren durchsucht. NRW-Innenminister Reul hatte vorher gesagt, dass dessen Bekennerschreiben authentisch seien. In dessen Wohnung wurde außerdem Sprengstoff gefunden. Rund um die Landtagswahl in Sachsen-Anhalt ist die Bundespolizei ab heute verstärkt an Bahnhöfen und in Zügen unterwegs. Bis Sonntag sind im ganzen Land ja Veranstaltungen und Versammlungen zur Wahl geplant, vor allem in Magdeburg, Halle und Bitterfeld. Die Beamten rechnen mit vielen Bahnreisenden, besonders an den Hauptbahnhöfen in Magdeburg und Halle wird es voll. Die Bundespolizei bittet Reisende, ihr Gepäck immer im Blick zu behalten. Herrenlose Koffer können schnell einen Polizeieinsatz auslösen. Nachdem der Großteil der BSW-Abgeordneten in Thüringen inklusive ihrer Minister aus der Partei ausgetreten sind, hat CDU-Minister Präsident Vogt versucht zu beruhigen. Die ehemaligen BSW-Politiker wollen die Regierung weiter stützen, so Vogt.
3: Wir stehen gemeinsam verlässlich für eine Politik. Die Menschen im Land müssen sich keine Sorgen machen. Wir kümmern uns um die Themen, die ihr Leben betreffen. Und gemeinsam stehen wir auch persönlich dafür ein, dass Thüringen vorankommt.
2: Die Ex-BSWler werfen Parteigründerin Wagenknecht vor, sie zu einem Spielball für die Wahl in Sachsen-Anhalt gemacht zu haben. Kein guter Start für die deutschen Basketballerinnen. Zum Auftakt der Heim-WM in Berlin haben sie deutlich gegen Mitfavorit Spanien verloren. 53-83 stand es am Ende. Viel Zeit zur Erholung gibt es aber nicht. Direkt morgen muss das Team von Bundestrainer Olaf Lange schon gegen Japan ran. Dritter und letzter Gruppengegner ist am Montag dann Mali. 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
0: Auf der A9 Richtung Berlin. Zwischen dem Rastplatz Kapellenberg Ost und Halle. Unfallgefahr durch Fahrzeugteile auf der Fahrbahn. Polizei ist unterwegs. Und die Blitzer B100 Richtung Halle zwischen der A9 und Landsberg. Melden Sie uns auch gerne Staus und Blitzer kostenlos unter 08000 52 58 52.
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0: Hallo, draußen darf es heute Nacht ordentlich prasseln. Sie haben es drin gemütlich und das Wochenende vor der Nase. Perfekt, besser wird der Freitag nicht. Mit Chris de Serandi und mit Rednecks. Jetzt für Sie. Wir

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Einen schönen Freitagabend. Den Samstag haben Sie vielleicht nichts im Kopf. Ausschlafen, Freunde treffen, rausfahren, Frühstück mit der Familie oder endlich das erlegen, wo unter der Woche keine Zeit für war. Dieses kleine Vorausfreuen, das gehört zum Freitagabend einfach dazu. Und plötzlich wirkt selbst der ganz normale Feierabend ein bisschen größer. Ne? So Richtung Wochenende ist das schon cool. Weil Sie morgen wissen, morgen gehört der Tag Ihnen. Und Radio Brocken ist immer mit dabei.

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4: Ja, das wird ordentlich nass, ist es zum Teil schon. Im Laufe der Nacht ziehen weitere Schauer, stellenweise kräftige Gewitter durch. Tiefstwerte bei 13 Grad.
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4: Im Moment alles frei, Sie kommen gut durch. Blitzer auf der B100 Richtung Halle zwischen der A9 und Landsberg. 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
4: Hallo, haben Sie es schön mit uns?

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0: Ach, die alte Faithless Murmeln nochmal neu aufgemotzt. New Religion mit Bibi Rexha hier bei Radio Brocken. Klaus Lage wartet schon mit den besten 80ern. Direkt nach Thilo Liebsch aus der Radio Brocken Morgenshow. Hier kommt sein lustiger Seitenhieb auf diese Woche.
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3: Oh wow, Jens Spahn, der Mann der teuren Masken, hat einen neuen Job im Bundestag. Im Haushaltsausschuss wacht er darüber künftig, dass kein Steuergeld verschwendet wird. Wie geil ist das denn? Das Krümelmonster als Wächter der Keksdose. Es gibt zu viele Männer und zu wenige Frauen, also im Bevölkerungsdurchschnitt bei jungen Leuten. Das war so eine Statistik diese Woche. Und dann direkt eine Studie hinterher, die sagt, die Hälfte der Männer hat angegeben, sich einmal im Monat zu besaufen. Ja nu, Wein, keine Weiber und Gesang. Unter uns wird eingestellt, die Soap bei RTL. Sie wissen ja, das Programm aus dem Vorabend hat Feierabend.
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1: Es ist 23 Uhr. Ich bin Hendrik Daum. Nach mehreren Sabotageaktionen gegen die Stromversorgung in Deutschland hat die Polizei das Fahrzeug des 48-jährigen Tatverdächtigen gefunden. Es stand in einem Wald in der Nähe von Düren in Nordrhein-Westfalen. NRW-Innenminister Reul sagte, der Mann sei jetzt vermutlich zu Fuß unterwegs, werde aber nicht weit kommen. Der Tatverdächtige soll Bekennerschreiben zu den Anschlägen verfasst haben. Als Motiv gab er an, die fossile Energiegewinnung sei ein Verbrechen, das großes Leid nach sich ziehe. Hochspannung vor dem kommenden Sonntag. Dann wird in Sachsen-Anhalt ja ein neuer Landtag gewählt. In letzten Umfragen liegt die AfD weiter deutlich vor der CDU. Laut der Forschungsgruppe Wahlen im Auftrag des ZDF kommt die AfD auf 41%. Die CDU hofft auf eine weitere Amtszeit von Ministerpräsident Schulze und liegt unverändert bei 23%. Mehr von David Riemer.
2: Drittstärkste Kraft wird laut Umfrage die Linke mit gut 11%, dahinter SPD und Grüne mit 8,5 und 6%. AfD und CDU sind meilenweit voneinander entfernt. Die AfD könnte mit diesem Ergebnis aber nicht alleine regieren, sie wäre auf Koalitionspartner angewiesen. Eine Zusammenarbeit mit ihr haben die anderen Parteien im Vorfeld aber ausgeschlossen. Höchstwahrscheinlich wird es sehr schwierig, eine Landesregierung ohne die AfD zu bilden. Aber 26% der Befragten wissen noch nicht, wen sie am Sonntag wählen werden.
1: Kein guter Start für die deutschen Basketballerinnen. Zum Auftakt der Heim-WM in Berlin haben sie deutlich gegen Mitfavorit Spanien verloren. 53-83 stand es am Ende. Viel Zeit zur Erholung gibt es aber nicht. Direkt morgen muss das Team von Bundestrainer Olaf Lange schon gegen Japan ran. Dritter und letzter Gruppengegner ist am Montag dann Mali. 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
1: Es ist 0 Uhr, ich bin Hendrik Daum. Nach mehreren Sabotageaktionen gegen die Stromversorgung in Deutschland hat die Polizei das Fahrzeug des 48-jährigen Tatverdächtigen gefunden. Es stand in einem Wald in der Nähe von Düren in Nordrhein-Westfalen. NRW-Innenminister Reul sagte, der Mann sei jetzt vermutlich zu Fuß unterwegs, werde aber nicht weit kommen. Der Tatverdächtige soll Bekennerschreiben zu den Anschlägen verfasst haben. Als Motiv gab er an, die fossile Energiegewinnung sei ein Verbrechen, das großes Leid nach sich ziehe. Nachdem der Großteil der BSW-Abgeordneten in Thüringen inklusive ihrer Minister aus der Partei ausgetreten ist, hat CDU-Ministerpräsident Vogt versucht zu beruhigen. Die ehemaligen BSW-Politiker wollen die Regierung weiter unterstützen, so Vogt.
2: Wir stehen gemeinsam verlässlich für eine Politik. Die Menschen im Land müssen sich keine Sorgen machen. Wir kümmern uns um die Themen, die ihr Leben betreffen. Und gemeinsam stehen wir auch persönlich dafür ein, dass Thüringen vorankommt.
1: Die Ex-BSWler werfen Parteigründerin Sarah Wagenknecht vor, sie zu einem Spielball für die Wahl in Sachsen-Anhalt gemacht zu haben. In der Fußball-Bundesliga feiert Stuttgart einen Heimsieg. Der VfB hat am Abend mit 4:1 gegen Köln gewonnen. In der zweiten Liga gab es zweimal Unentschieden. Hannover und Karlsruhe trennten sich 2:2, genauso wie Bielefeld und St. Pauli. Bei der Basketball-Heim-WM hat das deutsche Nationalteam der Frauen einen schlechten Start erwischt. Zum Auftakt gab es in Berlin eine 53:83 Niederlage gegen Mitfavorit Spanien. Heute geht es dann gegen Japan. 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
1: Es ist 1 Uhr, ich bin Hendrik Daum. Nach dem Sabotageversuch auf ein Umspannwerk in Dormagen in Nordrhein-Westfalen und den Anschlägen im Süden Brandenburgs und in der Nähe von Köln fahndet die Polizei nach einem Verdächtigen. NRW-Innenminister Reul teilte mit, die Polizei habe dessen LKW sichergestellt, in seiner Wohnung sei Material für Sprengstoff gefunden worden. Der Mann sei jetzt zu Fuß auf der Flucht. Sein Name steht unter zwei Bekennerschreiben, die Ermittler für echt halten. Reul sagte, nach aktuellem Stand müsse von Klimaextremismus ausgegangen werden. Hochspannung vor dem morgigen Sonntag. Dann wird in Sachsen-Anhalt ein neuer Landtag gewählt. In letzten Umfragen liegt die AfD weiter deutlich vor der CDU. Laut der Forschungsgruppe Wahlen im Auftrag des ZDF kommt die AfD auf 41%. Die CDU hofft auf eine weitere Amtszeit von Ministerpräsident Schulze und liegt unverändert bei 23%. Mehr von David Riemer.
2: Drittstärkste Kraft wird laut Umfrage die Linke mit gut 11%, dahinter SPD und Grüne mit 8,5 und 6%. AfD und CDU sind meilenweit voneinander entfernt. Die AfD könnte mit diesem Ergebnis aber nicht alleine regieren, sie wäre auf Koalitionspartner angewiesen. Eine Zusammenarbeit mit ihr haben die anderen Parteien im Vorfeld aber ausgeschlossen. Höchstwahrscheinlich wird es sehr schwierig, eine Landesregierung ohne die AfD zu bilden. Aber 26% der Befragten wissen noch nicht, wen sie am Sonntag wählen werden.
1: Das Ultimatum der Hackergruppe Rysida an den Berliner Senat ist abgelaufen. Die Erpresser haben die bei einem Cyberangriff auf die Berliner Verwaltung erbeuteten Daten jetzt online gestellt. Dem Sprecher des Chaos Computer Clubs Joachim Selzer zufolge sind darunter viele interne Daten, etwa zu Personal- oder Bauangelegenheiten. Die Hacker hatten Bitcoin im Wert von rund 2 Millionen Euro gefordert. Darauf ging der Senat aber nicht ein. In der Fußball-Bundesliga feiert Stuttgart einen Heimsieg. Der VfB hat am Abend mit 4:1 gegen Köln gewonnen. In der zweiten Liga gab es zweimal Unentschieden. Hannover und Karlsruhe trennten sich 2:2, genauso wie Bielefeld und St. Pauli. Bei der Basketball-Heim-WM hat das deutsche Nationalteam der Frauen einen schlechten Start erwischt. Zum Auftakt gab es in Berlin eine 53:83 Niederlage gegen Mitfavorit Spanien. Heute geht es dann gegen Japan. 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
4: Es ist 2 Uhr, ich bin Hendrik Daum. Nach mehreren Sabotageaktionen gegen die Stromversorgung in Deutschland hat die Polizei das Fahrzeug des 48-jährigen Tatverdächtigen gefunden. Es stand in einem Wald in der Nähe von Düren in Nordrhein-Westfalen. NRW-Innenminister Reul sagte, der Mann sei jetzt vermutlich zu Fuß unterwegs, werde aber nicht weit kommen. Der Tatverdächtige soll Bekennerschreiben zu den Anschlägen verfasst haben. Als Motiv gab er an, die fossile Energiegewinnung sei ein Verbrechen, das großes Leid nach sich ziehe. Nachdem der Großteil der BSW-Abgeordneten in Thüringen inklusive ihrer Minister aus der Partei ausgetreten ist, hat CDU-Ministerpräsident Vogt versucht zu beruhigen. Die ehemaligen BSW-Politiker wollen die Regierung weiter unterstützen, so Vogt.
5: Wir stehen gemeinsam verlässlich für eine Politik. Die Menschen im Land müssen sich keine Sorgen machen. Wir kümmern uns um die Themen, die ihr Leben betreffen. Und gemeinsam stehen wir auch persönlich dafür ein, dass Thüringen vorankommt.
4: Die Ex-BSWler werfen Parteigründerin Sarah Wagenknecht vor, sie zu einem Spielball für die Wahl in Sachsen-Anhalt gemacht zu haben. In der Fußball-Bundesliga feiert Stuttgart einen Heimsieg. Der VfB hat am Abend mit 4:1 gegen Köln gewonnen. In der zweiten Liga gab es zweimal Unentschieden. Hannover und Karlsruhe